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1: Im Studio Cornelius Dreger. Bulgarien hat den Eurovision Song Contest gewonnen. Im Finale in Wien setzte sich Sängerin Dara mit ihrem Song Bangaranga klar durch, vor Israel und Rumänien. Sarah Engels kam mit ihrem Song Fire für Deutschland auf Rang 23. Nur Gastgeberland Österreich und Großbritannien schnitten noch schlechter ab. Der ESC feiert dieses Jahr 70-jähriges Bestehen, getrübt von einem Streit über die Teilnahme Israels. 5 Länder, darunter die Niederlande und Spanien, haben den Wettbewerb boykottiert, aus Protest gegen Israels Vorgehen im Gazastreifen. In Italien ist ein Auto in eine Menschenmenge gerast. Bei dem Vorfall in der norditalienischen Stadt Modena wurden 8 Menschen verletzt, 4 von ihnen schwer. Unter ihnen ist auch eine Deutsche. Der 30-jährige Fahrer versuchte zu flüchten, wurde aber von Passanten überwältigt und festgenommen. Die AfD ist weiter im Umfragehoch. In der Sonntagsfrage für die Bild kommt die Rechtsaußenpartei auf 29%. Das ist ein neuer Rekord im Bund. Anne Brauer, in den Ländern sieht es ja teilweise noch drastischer aus.
2: Ja, in Mecklenburg-Vorpommern und vor allem in Sachsen-Anhalt liegt die AfD weit vorn vor den Landtagswahlen im September. Die Innenminister mehrerer Länder schlagen da jetzt schon Alarm. Sie wollen Vorbereitungen treffen für den Fall, dass die AfD an die Regierung kommt und damit auch an viele sicherheitsrelevante Informationen. Thüringens Ressortchef Meyer etwa warnt im Handelsblatt, dass solche Geheiminfos dann in Russland oder in rechtsextremen Kreisen landen können.
1: Jetzt ist auch die Schale übergeben worden. Zum 35. Mal feiert Bayern München die deutsche Meisterschaft. Zum Saisonfinale gewann Bayern 5:1 gegen Köln. Der Titel für die Münchner stand schon länger fest. Andere Entscheidungen sind erst am letzten Spieltag gefallen. Uwe Schimonek.
3: Direkt in Liga 2 geht es für Heidenheim und St. Pauli. Heidenheim unterlag 0:2 gegen Mainz, St. Pauli 1:3 gegen Wolfsburg. Die Wolfsburger spielen nun die Relegation. Stuttgart hat sich mit einem 2:2 in Frankfurt das letzte Champions-League-Ticket gesichert. Freiburg spielt nach einem 4:1 gegen Leipzig Conference League oder bei einem Sieg im European-League-Finale sogar Champions League.
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1: Im Studio Cornelius Dreger. Schönen guten Morgen. Bulgarien hat den 70. Eurovision Song Contest gewonnen. Sängerin Dara holte sich am Abend in Wien den Sieg. Es ist das erste Mal, dass Bulgarien den Wettbewerb gewinnt. Platz 2 ging an Israel, Rumänien landete auf Rang 3. Deutschland kam auf Platz 23 vor Österreich und Großbritannien. Für den Beitrag von Sarah Engels gab es von den Jurys aus Bulgarien, Belgien, Italien und Portugal insgesamt 12 Punkte. Beim Publikumsvoting ging ihr Song Fire leer aus. In Norditalien hat ein Autofahrer seinen Wagen in eine Menschenmenge gesteuert. 8 Personen wurden dabei verletzt, unter ihnen auch eine Deutsche. Der 30-jährige Fahrer wurde festgenommen. Er hatte nach Behördenangaben in der Vergangenheit psychische Probleme. Beim toten Wal vor der dänischen Küste gibt es jetzt Gewissheit. Es ist der Buckelwal, der zuvor mehrfach in der Ostsee gestrandet ist. Das hat Mecklenburg-Vorpommerns Umweltminister Backhaus bestätigt. Mehr von Max Heuchert.
2: Letzte Sicherheit hat der Tracker gebracht, den Experten bei der Untersuchung des Kadavers gefunden haben. Das Ortungsgerät liegt nun bei der dänischen Regierung. Der Buckelwal war mit einer umstrittenen Rettungsaktion Ende April in die Nordsee gebracht und vor der Küste Dänemarks freigelassen worden. Mecklenburg-Vorpommerns Umweltminister Till Backhaus bedauert den Tod. Er sagt, der Rettungsversuch sei richtig gewesen, trotz schlechter Chancen.
1: In der Bundesliga hat sich Stuttgart am letzten Spieltag mit einem 2:2 in Frankfurt das letzte Champions-League-Ticket gesichert. Auch im Abstiegskampf war es spannend bis zum Schluss. Uwe Schimonek.
3: Wolfsburg, St. Pauli und Heidenheim sind punktgleich am Tabellenende in den Spieltag gegangen. Auf den Relegationsplatz hat sich Wolfsburg gerettet. Mit einem 3:1 bei St. Pauli haben die Wolfsburger den Kiez-Club direkt in Liga 2 geschickt. Dorthin folgt Heidenheim nach einem 0:2 gegen Mainz. Gegen wen es für die Wolfsburger in der Relegation geht, entscheidet sich ab 15.30 Uhr im Zweitligafinale.
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1: Im Studio Cornelius Dreger. Schönen guten Morgen. Bulgarien hat den Eurovision Song Contest gewonnen. Im Finale in Wien setzte sich Sängerin Dara mit ihrem Song Bangaranga klar durch vor Israel und Rumänien. Sarah Engels kam mit ihrem Song Fire für Deutschland auf Rang 23. Nur Gastgeberland Österreich und Großbritannien schnitten noch schlechter ab. Der ESC feiert dieses Jahr 70-jähriges Bestehen, getrübt von einem Streit über die Teilnahme Israels. 5 Länder, darunter die Niederlande und Spanien, haben den Wettbewerb boykottiert, aus Protest gegen Israels Vorgehen im Gazastreifen. In Italien ist ein Auto in eine Menschenmenge gerast. Bei dem Vorfall in der norditalienischen Stadt Modena wurden 8 Menschen verletzt, 4 von ihnen schwer. Unter ihnen ist auch eine Deutsche. Der 30-jährige Fahrer versuchte zu flüchten, wurde aber von Passanten überwältigt und festgenommen. Die AfD ist weiter im Umfragehoch. In der Sonntagsfrage für die Bild kommt die Rechtsaußenpartei auf 29%. Das ist ein neuer Rekord im Bund. Anne Brauer, in den Ländern sieht es ja teilweise noch drastischer aus.
2: Ja, in Mecklenburg-Vorpommern und vor allem in Sachsen-Anhalt liegt die AfD weit vorn vor den Landtagswahlen im September. Die Innenminister mehrerer Länder schlagen da jetzt schon Alarm. Sie wollen Vorbereitungen treffen für den Fall, dass die AfD an die Regierung kommt und damit auch an viele sicherheitsrelevante Informationen. Thürings Ressortchef Meyer etwa warnt im Handelsblatt, dass solche Geheiminfos dann in Russland oder in rechtsextremen Kreisen landen können.
1: Jetzt ist auch die Schale übergeben worden. Zum 35. Mal feiert Bayern München die deutsche Meisterschaft. Zum Saisonfinale gewann Bayern 5:1 gegen Köln. Der Titel für die Münchner stand schon länger fest. Andere Entscheidungen sind erst am letzten Spieltag gefallen. Uwe Schimonek.
3: Direkt in Liga 2 geht es für Heidenheim und St. Pauli. Heidenheim unterlag 0:2 gegen Mainz, St. Pauli 1:3 gegen Wolfsburg. Die Wolfsburger spielen nun die Relegation. Stuttgart hat sich mit einem 2:2 in Frankfurt das letzte Champions League-Ticket gesichert. Freiburg spielt nach einem 4:1 gegen Leipzig Conference League oder bei einem Sieg im European League-Finale sogar Champions League.
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1: Im Studio Silas Quiring. Schönen guten Morgen. Deutschland ist beim Eurovision Song Contest auf dem drittletzten Platz gelandet. Sarah Engels konnte mit ihrem Song Fire 12 Jurypunkte holen. Beim Publikum ging sie leer aus. Nur Gastgeber Österreich und Großbritannien schnitten noch schlechter ab. Gewonnen hat überraschend Bulgarien. Sängerin Dara holte mit Bangaranga über 170 Punkte mehr als der zweitplatzierte Israel. Gegen die Teilnahme Israels hatten vor dem ESC-Finale tausende Menschen protestiert. Laut Polizei blieb es dabei friedlich. Der mehrfach in der Ostsee gestrandete Buckelwal ist tot. Das hat Mecklenburg-Vorpommerns Umweltminister Backhaus bestätigt. Demnach haben dänische Experten den Ortungstracker am Tierkadaver entdeckt und beschlagnahmt. Der wurde zusammen mit der Tierärztin Anne Herrschaft untersucht. Sie sagte im Ersten:
2: Die Tracker haben spezielle ID-Nummern und diese ID-Nummern haben wir verglichen. Und auch die Fixation des Trackers war für mich schon eigentlich beweisend, dass er das ist.
1: Der Kadaver des Buckelwals soll laut dänischen Behörden am Strand liegen bleiben. In Norditalien hat ein Autofahrer seinen Wagen in eine Menschenmenge gesteuert. 8 Personen wurden dabei verletzt, unter ihnen auch eine Deutsche. Der 30-jährige Fahrer wurde festgenommen. Er hatte nach Behördenangaben in der Vergangenheit psychische Probleme. Ein weiterer Kreuzfahrtpassagier von der Hondius ist positiv auf das Hantavirus getestet worden. Der Kanadier und sein Lebensgefährte seien mit milden Symptomen in ein Krankenhaus gebracht worden, so die kanadischen Behörden. Das Schiff war vor einer Woche auf Teneriffa evakuiert worden. In der Bundesliga hat sich Stuttgart das letzte Champions-League-Ticket gesichert. Ein 2:2 in Frankfurt bedeutet in der Abschlusstabelle Rang 4 für die Stuttgarter. Wolfsburg hat sich durch ein 3:1 bei St. Pauli in die Relegation gerettet. Die Kiezkicker steigen dadurch direkt ab, genau wie Heidenheim nach einem 0:2 gegen Mainz. Die weiteren Ergebnisse: Bayern München Köln 5:1, Leverkusen HSV 1:1, Freiburg Leipzig 4:1, Bremen Dortmund 0:2, Gladbach Hoffenheim 4:0. Und Union Berlin-Augsburg ebenfalls 4:0.
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3: 6:02 ist es. Wunderschön, Start rein in den Sonntag. Hier ist Lena Bernauer.
4: Ich versuche ein bisschen leise zu sein, weil es ist ja noch recht früh am Sonntag. Wahrscheinlich sind Sie der oder die Erste zu Hause, der gerade schon wach ist. Der Rest der Familie schläft noch, die Nachbarn vielleicht auch noch. Deshalb bringt uns jetzt erstmal ganz entspannt Taylor Swift rein in den Sonntag, während wir uns das erste Tässchen Kaffee einschenken. The Fate of Ophelia.

0: 6 und 9, guten Morgen.
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0: Unser Frühaufsteher-Bonus heute kommt aus dem Jahr 1989 vom australischen Sänger und Schauspieler Jason Donovan. Und der Song Too Many Broken Hearts, der war tatsächlich in Spanien sogar ein bisschen erfolgreicher als in Deutschland. War hier damals ein Nummer-1-Hit, in Deutschland auch sehr erfolgreich, aber war keine Nummer-1. Und ist auch ganz spannend, was Jason Donovan rückblickend über diesen Song sagt. Er sagt nämlich, er hat ihn damals aufgenommen für sein Album. Und man hat ja auch immer als Künstler so ein Gespür, was könnte ein erfolgreicher Song werden, was nicht. Und bei diesem Song dachte er sich, ja, den nehme ich halt auf und der kommt aufs Album, aber das wird keiner der ganz großen Hits. Kann sich eben auch mal irren, der Sänger. Beim eigenen Song. So ist es passiert bei Too Many Broken Hearts, einer der erfolgreichsten Songs tatsächlich von Jason Donovan.

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1: Den Strand ganz für sich alleine haben? Na, das würde jetzt aber gehen, wenn Sie jetzt um 6.16 Uhr rausgehen vor die Haustür. Da ist ganz sicher noch niemand unterwegs an den Strandpromenaden. Also vielleicht gleich bei der ersten Gassi-Runde erleben Sie die wunderschöne Ruhe am Sonntagmorgen hier auf der Insel. Von uns dazu jetzt Musik hier beim Inselradio von Michael Schulte, 5 a.m.

0: 26, tollen Start heute rein in den Sonntag. Hier ist das Inselradio, gleich mit Musik von Karol G. Karol G, Musikerin aus Kolumbien. Und nur um mal ins Verhältnis zu setzen, wie berühmt, wie bekannt Karol G tatsächlich ist. Die ist im Sommer auf Tour in Spanien und spielt sage und schreibe 4 Konzerte in Madrid, 3 in Sevilla und 2 in Barcelona, weil die Nachfrage nach den Konzerten so groß war, dass sie überall nochmal Zusatztermine machen musste. Bei uns hören Sie Karol G gleich zusammen mit Manu Chao und Viajando por el Mundo noch vor 6:30.
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1: Es ist 6:30.
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1: Zwei Kreuzfahrtschiffe kommen heute nach Palma, und zwar die Sun Princess und die Aida Stella. Und die Aida Stella, die macht das, was wir alle am liebsten tun, und zwar den Sommer im Mittelmeer verbringen. Und zwar war die Aida Stella jetzt in der vergangenen Wintersaison vor allem im Indischen Ozean und Südafrika im Einsatz. Jetzt aber im Sommer gibt es viele, viele Kreuzfahrten ab Palma. Beide Kreuzfahrtschiffe bleiben bis zum späten Nachmittag bzw. bis zum Abend heute im Hafen von Palma.
2: 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Die lustigen Kapitäne Randolph und Alex sind wieder da.

0: Zusammen starten rein in den Sonntag. Hier ist das Inselradio um 6.42 Uhr. Gleich mit Musik von Raulei Chambao. Chambao, seit 25 Jahren wirklich ein ganz großer Name in Spanien, sehr bekannt. Sehen Sie in diesem Sommer auch live auf Mallorca. Am 9. Juli gibt es ein Chambao-Konzert hier auf der Insel. Camarada Errante hören Sie gleich bei uns beim Inselradio noch vor 7.
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0: 6.50 Uhr, guten Morgen.
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0: Sie haben es vielleicht schon bei uns gehört hier beim Inselradio. Es gibt am Flughafen Palma eine neue Zufahrt zum Parkhaus und zum Expressparkplatz bei den Ankünften. Das soll die Verkehrslage da ein bisschen entspannen, besser lenken und Staus vermeiden. Und in dem Zuge ist vielleicht nochmal ganz gut zu sagen, wie viele Minuten Sie denn überhaupt gratis parken auf dem Expressparkplatz. Und zwar bei dem Expressparkplatz, bei den Ankünften, sind es 15 Minuten kostenlose Parkzeit und bei den Abflügen nur 10 Minuten. Also das zwei ganz wichtige Zahlen. Gratis parken bei den Abflügen 10 Minuten, bei den Ankünften Expressparkplatz 15 Minuten.

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1: Der Sonntag startet ziemlich freundlich bei Ihnen in Deutschland. Vielerorts ist es erstmal trocken und sogar recht freundlich und wolkenlos, wie in München bei 5 Grad, in Stuttgart bei 6 Grad oder auch in Berlin, wolkenloser Himmel, 6 Grad. In Leipzig heute Morgen auch sehr freundlich bei 6 Grad, ebenso in Hamburg und in Frankfurt bei jeweils 7 Grad. Von Westen her ziehen jetzt gerade schon wieder ein bisschen dickere Wolken rein. Düsseldorf zum Beispiel ziemlich grau bei 8 Grad. Da wird auch im Laufe des Tages noch ein bisschen Regen ankommen, aber jetzt erstmal konzentrieren wir uns auf den freundlichen Start in den Tag. So ist es auch in der Schweiz heute. Viel klarer Himmel, kaum Wolken bei 3 Grad in Zürich, also ist schon ganz schön frisch heute Morgen. Und in Österreich teils auch klarer Himmel, teils etwas grauer wie in Wien bei 10 Grad. Es ist aber auch hier größtenteils trocken. Wir schauen noch nach Rom, auch dort 10 Grad heute Morgen mit ein paar kleineren Wölkchen am Himmel. In Paris regnet es bei 11 Grad.
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1: Auch auf der Insel braucht es heute Morgen noch eine Jacke. Bei 8 Grad in Santa Maria del Cami oder auch 7 Grad in Felanitx, also ist doch noch ziemlich frisch. Aber tagsüber geht's dann, wie auch gestern, hoch auf eine Top-Temperatur von 22 Grad. Dazu gibt's heute Sonne und Wolken im Wechsel. Bis zu 12 Sonnenstunden gibt's heute insgesamt. Bleibt auch meist trocken, sagt der spanische Wetterdienst. Es ist nicht ganz geschlossen, dass es vielleicht mal lokal kurz regnen kann, vor allem gegen Abend. Im Großen und Ganzen liegt aber die Regenwahrscheinlichkeit bei 10%, sagt der spanische Wetterdienst. Und schon mal ein Blick auf den Inselradio-Wettertrend. Die neue Woche morgen, die startet sehr sonnig und meist trocken mit bis zu 24 Grad Top-Temperatur. Und im Laufe der neuen Woche wird es dann immer wärmer.
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2: Im Studio Silas Quiring. Schönen guten Morgen. Überraschung beim Eurovision Song Contest in Wien. Zum allerersten Mal hat Bulgarien den Wettbewerb gewonnen. Cornelius Dräger.
3: Sängerin Dara setzte sich mit ihrem Partylied Bangaranga am Ende klar durch, über 170 Punkte vor Israel auf Platz 2. Für Deutschland lief der ESC-Abend eher enttäuschend. Sarah Engels kam mit Feier trotz starker Performance nur auf den drittletzten Platz, 23, und bekam dabei vom Publikum keine Punkte. Nur Gastgeberland Österreich und Großbritannien haben noch schlechter abgeschnitten.
2: Vor dem ESC-Finale hatten tausende Menschen gegen die Teilnahme Israels protestiert. Laut Polizei blieb es dabei friedlich. In Italien ist ein Auto in eine Menschenmenge gerast. Bei dem Vorfall in der norditalienischen Stadt Modena wurden 8 Menschen verletzt, 4 von ihnen schwer. Unter ihnen ist auch eine Deutsche. Der 30-jährige Fahrer versuchte zu flüchten, wurde aber von Passanten überwältigt und dann festgenommen. Der Mann soll schon einmal in einer psychiatrischen Klinik behandelt worden sein. Die genauen Hintergründe der Tat sind noch unklar. Die Bahn will ihr Image aufpolieren und Kinder und Jugendliche mit Rabatten in die Züge locken. Der Konzern will 6- bis 18-Jährigen in Deutschland ein Jahr lang die Jugendbahncard 25 schenken. Bahnchefin Paller kündigt in der Bild an, dass die Aktion Mitte Juni starten wird. Kann's die Union alleine besser? CSU-Chef Söder glaubt das nicht und warnt auf dem Katholikentag vor einer Minderheitsregierung der Union im Bund. Dies würde Neuwahlen bedeuten und danach befürchte er im Hinblick auf die AfD einen ähnlichen politischen Verlauf wie zum Ende der Weimarer Republik, so Söder. In der Bundesliga hat sich Stuttgart am letzten Spieltag mit einem 2:2 in Frankfurt das letzte Champions-League-Ticket gesichert. Auch im Abstiegskampf war es spannend bis zum Schluss. Uwe Schimonek.
4: Wolfsburg, St. Pauli und Heidenheim sind punktgleich am Tabellenende in den Spieltag gegangen. Auf den Relegationsplatz hat sich Wolfsburg gerettet. Mit einem 3:1 bei St. Pauli haben die Wolfsburger den Kiez-Club direkt in Liga 2 geschickt. Dorthin folgt Heidenheim nach einem 0:2 gegen Mainz. Gegen wen es für die Wolfsburger in der Relegation geht, entscheidet sich ab 15.30 Uhr im Zweitligafinale.
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1: 7:03 ist es, wunderschönen Start heute rein in den Sonntag. Ich bin Lena Bernauer und geht's Ihnen eigentlich auch so? Ich freue mich mindestens einmal die Woche, wie schön früh hell es ist. Jetzt, je weiter wir so in Richtung Sommer steuern. Sonnenaufgang war ja hier auf der Insel heute schon um kurz nach 6:30, also vor einer halben Stunde. Inzwischen ist schon wirklich richtig hell. Und ich meine, gut, was erzähle ich Ihnen? In Deutschland oder Österreich, der Schweiz, Hamburg war 4:45 heute Sonnenaufgang. Und in Wien, glaube ich, auch so ungefähr um den Dreh rum. Also bei Ihnen ist ja schon viel länger hell. Aber ich finde, das ist einfach wirklich sowas Schönes jetzt im Mai, dass die Tage einfach deutlich länger schon geworden sind.

Also Inselradio-Hörerin Irena macht mich ganz schön neidisch heute Morgen. Die hat eben ein Foto geschickt an unsere Studio-WhatsApp, die 683-500-100, und zwar von der Playa de Muro im Inselnorden. Ich sehe da wirklich nur so ein paar ganz kleine Wölkchen am Horizont, die Sonne, die gerade aufgeht, das Meer, wenn ich es richtig sehe, ist auch recht glatt heute Morgen. Und Irena schreibt dazu, guten Morgen vom letzten Spaziergang mit Füßen im Wasser. Um 10 Uhr holt uns das Taxi und wir fahren zum Flughafen. Bis dahin sauge ich jeden Moment auf. Ach, Irena, das glaube ich. Aber ist ja noch ein bisschen hin bis 10 Uhr. Da ist hoffentlich auch noch ein gutes Frühstück dazwischen. Ich vermute aber mal, dass es vielen heute so geht, wie jetzt auch Irena, dass heute Abreisetag ist auf der Insel. War ja für viele ein langes Wochenende, ein extra langes Wochenende mit Feiertag am vergangenen Donnerstag in Deutschland, Österreich und der Schweiz. Und mit einem Brückentag haben sicher viele ein paar tolle Tage auf der Insel verbracht. Aber wir halten uns an die Worte von Irena, das hat sie, finde ich, ganz schön gesagt. Jeden Moment aufsaugen, bis sie dann auch wirklich am Flughafen am Gate sitzen. Auch wirklich am Flughafen am Gate sitzen.

0: 7.17 Uhr ist es. Wunderschönen Start heute rein in den Sonntag. Hier ist das Inselradio und ich hoffe, jetzt hört kein ausgebildeter Merengue-Lehrer oder Lehrerin zu, weil gleich gibt's bei uns ein bisschen Merengue zum Wachwerden von Juan Luis Guerra und das ist eigentlich ein recht einfacher Tanz. Sie verlagern einfach das Gewicht vom rechten Bein aufs linke Bein, vom rechten Bein aufs linke Bein. Rechts, links, rechts und schon werden Sie ein bisschen wacher beim Zähneputzen heute Morgen. Juan Luis Guerra und Rosalía hören Sie gleich bei uns, noch vor 7:30.
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Marco Santos hier beim Inselradio um 7.27 Uhr und am 1. 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Und alles, was heute Morgen wichtig ist, gibt's gleich bei uns in den Lokalnachrichten mit Katrin Wagener nach einem Song um 7:30 Uhr.

0: 7.31 Uhr.
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2: Im Studio Katrin Wagener. Schönen guten Morgen. In St. Seyes wird heute der Mai gefeiert, mit allem, was dazugehört. Lokale Produkte, ein Markt zum Schlendern und Landwirtschaft hautnah. Zum Beispiel kann man heute Vormittag live beim Scheren von Schafen zusehen. Ab 17 Uhr gibt es in St. Seyes noch einen Tadeo und morgen ist auch noch nicht Schluss. Dann geht es mit dem Esfilo weiter. Vormittags gibt es noch einmal Marktstände und Spiele für Kinder. Den Link zum vollständigen Programm finden Sie auf inselradio.com und hier finden Sie auch Infos zu noch mehr Festen am Wochenende auf Mallorca. In Palma sind Eltern wegen mutmaßlicher Misshandlung ihrer Kinder festgenommen worden. Der Fall kam ans Licht, nachdem ihre Tochter mit Verletzungen in ein Krankenhaus kam. Laut Nationalpolizei hatte das Mädchen Spuren von Schlägen mit einem Gürtel am Körper und sagte aus, ihr Vater habe sie geschlagen. Außerdem berichtete sie von regelmäßiger Gewalt gegen sie und ihren jüngeren Bruder. Die Polizei nahm die Eltern am Donnerstag fest. Die beiden Kinder wurden von den Eltern getrennt und in eine Einrichtung des Jugendschutzes gebracht. In zwei Parkhäusern in Palma soll die Suche nach einem freien Platz einfacher werden. Die städtische Parkhausgesellschaft hat ein neues, intelligentes System für die Parkhäuser in der Calle Manacor und Marqués de la Seña beschlossen. Sensoren erfassen dann jede einzelne Stellfläche. Über rote und grüne Lichter sehen Autofahrer direkt, welche Plätze frei oder belegt sind. Zusätzlich zeigen Informationstafeln den aktuellen Belegungsstatus an. Das System gibt es bereits in den Parkhäusern Santa Pagesa, Via Roma und Antoni Maura.
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2: Bei einem Mix aus Sonne und Wolken haben wir heute eine Top-Temperatur von 22 Grad. Es bleibt meist trocken, nur gegen Abend kann es auch lokal mal einen Regenschauer geben.
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0: Herausgegeben vom spanischen Wetterdienst AEMET für die Küsten Mallorcas. Rund um Mallorca meist veränderlicher schwacher Wind. Im Tagesverlauf zunehmend aus südlichen bis östlichen Richtungen. Nachmittags örtlich Windstärke 4 bis 5. See rippelig bis leicht bewegt. Nachmittags örtlich mäßig bewegt. Anfangs nördliche Dünung um 1 Meter, später abnehmend. Und die Temperatur des Mittelmeers rund um Mallorca liegt aktuell im Schnitt bei 19 Grad.
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0: Es ist 7.33 Uhr, starten Sie gut rein heute in den Sonntag und hören Sie das? Es ist noch so fantastisch ruhig auf der Insel. Wir sind mittendrin im perfekten Zeitfenster. Die Leute, die feiern waren, die sind jetzt zu Hause im Bettchen und die, die ausschlafen, die sind noch nicht wach. Das heißt, jetzt ist wirklich der optimale Zeitpunkt, um ein Stückchen der Insel für sich ganz allein zu haben.

0: wunderschönen Start rein in den Sonntag. Hier ist das Inselradio um 7.40 Uhr. Und während Sie sich das erste Tässchen Kaffee einschenken, um sich gleich mal rauszusetzen auf die Finca-Terrasse, gibt's von uns den perfekten Song zum Wachwerden. Everybody von den Backstreet Boys hören Sie gleich bei uns noch vor 8.
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0: Es ist 7:48 Uhr, wunderschönen guten Morgen. Hier ist das Inselradio und wenn Sie auf der Insel heute unterwegs sind, einen Sonntagsausflug machen, zum Strand fahren, dann halten Sie unbedingt die Augen offen. Es könnte ein Promi an Ihnen vorbeispazieren.
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0: Auf der Insel wird nämlich aktuell gedreht. Und zwar für eine große HBO-Produktion für die Serie Youth. Erst vor ein paar Tagen wurde dafür gedreht im Südwesten der Insel, in St. Elm. Unter anderem ist da dabei der Schauspieler Rupert Friend. Den kennen Sie vielleicht aus der Serie Homeland, Jurassic World hat er mitgespielt oder auch Stolz und Vorurteil. Also wenn Sie mal im Internet nach ihm suchen und sein Gesicht sehen, dann erkennen Sie ihn garantiert aus einem Film, den Sie schon gesehen haben. Und das Schöne ist, dass Rupert Friend tatsächlich ein sehr nahbarer Mensch zu sein scheint. Das hat zumindest Inselradio-Hörer Pedro so erfahren. Der hat nämlich die Dreharbeiten in St. Elm mitbekommen und hat uns davon erzählt.
2: Der Rupert Friend konnte ganz frei durch die Straße laufen und sich im Café Palomera einen Kaffee holen. Das ist nicht wirklich alltäglich. Zusätzlich hat er auch mit meiner Tochter noch ein Foto gemacht und das finde ich einfach toll.

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1: Also Sie gucken heute Morgen, glaube ich, auch aus dem Fenster in Deutschland und denken sich, ja, Sonne. Das ist ein größtenteils wirklich freundlicher Start rein in den Sonntag. In München bei wolkenlosem Himmel und 7 Grad. Berlin 9 Grad, auch hier sehr, sehr freundlich. Genauso in Hamburg bei 9 Grad, in Leipzig bei 9 Grad und Stuttgart auch nochmal 9 Grad. Frankfurt auch bisher sehr sonnig bei 9 Grad. Von Westen her, da ziehen tatsächlich wieder dickere Wolken rein, auch von Regen begleitet. Deshalb in Düsseldorf eher durchwachsen bei 9 Grad. Wenn wir aber dann in die Schweiz schauen, da ist es auch schon wieder deutlich freundlicher bei 7 Grad in Zürich und Österreich. Heute Morgen teils sehr sonnig, teils ein bisschen grauer wie in Wien bei 11 Grad. Wir schauen noch nach Lissabon, da heute Morgen 14 Grad. Es ist bewölkt, auf dem spanischen Festland in Madrid ein paar kleinere Wölkchen und 11 Grad.
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1: Der Sonntag startet auf der Insel auch mit fast komplett blauem Himmel. Es gibt so ein paar Wölkchen, die über der Insel schweben und vorbeiziehen. Die sind aber meist harmlos. Es soll heute meist trocken bleiben. Wenn, dann gibt es wirklich ganz lokale örtliche Regenschauer. Vor allem dann gegen Abend. Die Regenwahrscheinlichkeit liegt bei 10%, sagt der spanische Wetterdienst. Es gibt bis zu 12 Sonnenstunden heute insgesamt. Die Top-Temperatur liegt bei 22 Grad. Jetzt aktuell ist teilweise noch ein bisschen frischer, wie in Esporles bei 12 Grad. In Calador aber sind wir zum Beispiel schon bei 15 Grad. Der Inselradio-Wetter-Trend, den schauen wir uns auch noch schnell an, der sagt für die neue Woche morgen, dass es sehr sonnig wird und meist trocken bleibt. Morgen damit bis zu 24 Grad. Und über die Woche hinweg wird es dann Stück für Stück wärmer. Also gegen Mitte, Ende nächster Woche nähern wir uns dann den 27, 28 Grad an.
0: 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Es ist 8 Uhr. 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
2: Im Studio Silas Quiring, schönen guten Morgen. Bulgarien hat den Eurovision Song Contest gewonnen. Im Finale in Wien setzte sich Sängerin Dara mit ihrem Song Bangaranga klar durch, vor Israel und Rumänien. Sarah Engels kam für Deutschland auf Rang 23, nur Gastgeberland Österreich und Großbritannien schnitten noch schlechter ab. Der ESC feiert dieses Jahr 70-jähriges Bestehen, getrübt von einem Streit über die Teilnahme Israels. 5 Länder, darunter die Niederlande und Spanien, haben den Wettbewerb aus Protest gegen Israels Vorgehen im Gazastreifen boykottiert. In der norditalienischen Stadt Modena hat ein Autofahrer einen Wagen in eine Menschenmenge gesteuert. 8 Personen wurden dabei verletzt, unter ihnen auch eine Deutsche. Italiens Regierungschefin Meloni sprach von einem äußerst schwerwiegenden Vorfall. Der 30-jährige Fahrer wurde von Passanten überwältigt und dann festgenommen. Er hatte nach Behördenangaben in der Vergangenheit psychische Probleme. Ob es sich bei der Tat um einen Anschlag handelt, ist noch unklar. Der mehrfach in der Ostsee gestrandete Buckelwal ist tot. Das hat Mecklenburg-Vorpommerns Umweltminister Backhaus bestätigt. Demnach haben dänische Experten den Ortungstracker am Tierkadaver entdeckt und beschlagnahmt. Der Buckelwal war nach einer umstrittenen Rettungsaktion Anfang Mai in der Nordsee freigelassen worden. Ein weiterer Kreuzfahrtpassagier von der Hondius ist positiv auf das Hantavirus getestet worden. Der Kanadier und sein Lebensgefährte seien mit milden Symptomen in ein Krankenhaus gebracht worden, so die kanadischen Behörden. Das Schiff war vor einer Woche auf Teneriffa evakuiert worden. Jetzt ist auch die Schale übergeben worden. Zum 35. Mal feiert Bayern München die deutsche Meisterschaft. Zum Saisonfinale gewannen die Bayern 5:1 gegen Köln. Der Titel für die Münchner stand schon länger fest. Andere Entscheidungen sind erst am letzten Spieltag gefallen. Uwe Schimonek.
3: Direkt in Liga 2 geht es für Heidenheim und St. Pauli. Heidenheim unterlag 0:2 gegen Mainz, St. Pauli 1:3 gegen Wolfsburg. Die Wolfsburger spielen nun die Relegation. Stuttgart hat sich mit einem 2:2 in Frankfurt das letzte Champions-League-Ticket gesichert. Freiburg spielt nach einem 4:1 gegen Leipzig Conference League oder bei einem Sieg im European-League-Finale sogar Champions League.
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1: Es ist kurz nach 8, haben Sie einen tollen Start rein heute in den Sonntag. Ich bin Lena Bernauer und in den Inselradio-Nachrichten ist heute Katrin Wagener.
4: Guten Morgen.
1: Und mir ist gestern was aufgefallen. Ich war gestern noch in Juckmajor und dann bin ich jetzt so durch die Gassen gelaufen und dann habe ich bemerkt, fast alle Häuser hatten diese Bretter an der Haustür, die so schräg anliegen.
4: Wie so eine umgedrehte Rampe, ne?
1: Ja, genau.
4: In die falsche Richtung.
1: Perfekt beschrieben. Und dann dachte ich, das könnten wir auch mal wieder sagen, was das eigentlich ist. Weil wenn man da durchmarschiert und das nicht kennt, dann denkt man sich, was ist denn hier los? Warum haben die alle Bretter vor der Haustür?
4: Oder alle Rollstuhlfahrer. Nee, aber es ist gegen den Regen, ne? Damit er nicht so reinkommt durch diese Türen.
1: Der fließt da quasi ab und fließt dann runter auf den Gehweg anstatt in die Bude rein.
4: Mir ist es mal passiert in Weidemossa. Da habe ich mich gefragt, warum hängen da überall so Haken in den Hauswänden? Also die sind da richtig reingebohrt. Dann war ich aber einmal am richtigen Tag da. Da war Müllabfuhr. Und an diese Haken werden die Müllbeutel gehängt.
1: Ach, weil es in Weidemossa noch wirklich von Tür zu Tür abgeholt wird.
4: Genau.
1: So, haben wir ein paar Kuriositäten rund um Häuser hier auf Mallorca geklärt heute Morgen.

0: 9:08. Wunderschön, Start rein in den Sonntag, das Inselradio hier. Und während Sie gerade das Rührei fertig machen in der Ferienwohnung, gibt's von uns dazu erstmal den Überblick, was der Sonntag denn heute überhaupt so bringt aus Sicht der Sterne.
1: 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Widder.
0: Der Sonntag beginnt ruhig, später ändert sich der Verlauf. Eine spontane Unternehmung sorgt für gute Laune. Energiepegel 90.
1: Stier.
0: Sorgen Sie heute dafür, dass Sie sich angemessen erholen. Lassen Sie den Stress der vergangenen Woche abfallen. Energiepegel 100.
1: Zwilling.
0: Ein Gespräch inspiriert Sie, daraus entsteht vielleicht eine interessante Idee. Energiepegel 95.
1: Krebs.
0: Ein ruhiger Sonntag wartet auf Sie, ganz nach Ihrem Geschmack. Die Sterne halten keine großen Überraschungen parat. Energiepegel 90.
1: Löwe.
0: Ihr Tatendrang wirkt ansteckend. Sie reißen Familie und Freunde mit ihrer Begeisterung für ein Vorhaben mit. Energiepegel 95.
1: Jungfrau.
0: Mars sorgt für kleinere Spannungen in ihrem Umfeld, die sie aber ganz souverän lösen. Energiepegel 90.
1: Waage.
0: Venus verschafft angenehme Stunden mit dem Partner. Singles haben gute Chancen, heute jemand Neues kennenzulernen. Energiepegel 100.
1: Skorpion.
0: Ein ungelöstes Problem treibt sie um. Versuchen Sie, zur Ruhe zu kommen. Mit etwas Abstand sehen Sie alles viel gelassener. Energiepegel 80.
1: Schütze.
0: Tun Sie heute nur das, wonach Ihnen auch ist, um sich wirklich zu erholen. Die neue Woche wird neue Aufgaben bringen. Energiepegel 95.
1: Steinbock.
0: Ihre Neugier ist Ihre ganz große Stärke. Achten Sie aber darauf, dass Sie die Grenzen anderer nicht überschreiten. Energiepegel 85.
1: Wassermann.
0: Sie genießen die Gesellschaft anderer. Daraus ziehen Sie neue Energie. Verabreden Sie sich und gehen Sie aus. Energiepegel 95.
1: Fische.
0: Sie verspüren eine innere Unruhe. Wirken Sie dem entgegen, indem Sie bewusst nichts planen und sich heute entspannen. Energiepegel 90.
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0: Wunderschönen guten Morgen um 8:19 Uhr. Hier ist das Inselradio und werden Sie sich gerade raussetzen, auf dem Balkon, auf die Finca-Terrasse, vielleicht den Frühstückstisch decken, gibt's von uns dazu Musik von Felix Jähn. Pride hören Sie gleich bei uns noch vor 8:30 Uhr.
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8:26 Uhr, schönen guten Morgen. Hier ist das Inselradio am Sonntag. Und ich glaube, wir kennen das alle. Wenn Sie im Parkhaus auf Parkplatzsuche sind, dann denken Sie immer wieder, ah, da vorne ist einer. Ah, nee, doch nicht, da steht jemand. Oder da hinten. Ach nee, da auch nicht. In Palma gibt's jetzt für einige Parkhäuser eine neue Technik, die genau das verhindern soll. Es soll einfacher werden, freie Parkplätze direkt zu finden. Wie das genau funktionieren soll, gleich Thema bei uns in den Inselradio Lokalnachrichten mit Katrin Wagener heute nach The Killers und Human.

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1: 8:31 Uhr.
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2: Im Studio Katrin Wagener. Schönen guten Morgen. In Senseis wird heute der Mai gefeiert, mit allem, was dazugehört. Lokale Produkte, ein Markt zum Schlendern und Landwirtschaft hautnah. Zum Beispiel kann man heute Vormittag live beim Scheren von Schafen zusehen. Ab 17 Uhr gibt es in Senseis noch ein Tadeo und morgen ist auch noch nicht Schluss. Dann geht es mit dem Esfilo weiter. Vormittags gibt es noch einmal Marktstände und Spiele für Kinder. Den Link zum vollständigen Programm finden Sie auf inselradio.com und hier finden Sie auch Infos zu noch mehr Festen am Wochenende auf Mallorca. Auf der Inka-Autobahn Richtung Palma ist gestern Abend ein junger Motorradfahrer ums Leben gekommen. Der Unfall passierte gegen 20.15 Uhr zwischen Santa Maria del Cami und Conzei. Laut Zeugen waren dort mehrere Motorradfahrer mit hoher Geschwindigkeit unterwegs. Einer von ihnen verlor die Kontrolle, prallte gegen die Leitplanke und starb noch an der Unfallstelle. Ein weiterer Motorradfahrer aus der Gruppe wurde verletzt ins Krankenhaus gebracht. Kurz darauf kam es rund 500 Meter weiter zu einem zweiten Folgeunfall. Die Inka-Autobahn wurde zeitweise komplett gesperrt und der Verkehr umgeleitet. In 2 Parkhäusern in Palma soll die Suche nach einem freien Platz einfacher werden. Die städtische Parkhausgesellschaft hat ein neues, intelligentes System für die Parkhäuser in der Calle Manacor und Marques de la Senia beschlossen. Sensoren erfassen dann jede einzelne Stellfläche. Über rote und grüne Lichter sehen Autofahrer direkt, welche Plätze frei oder belegt sind. Zusätzlich zeigen Informationstafeln den aktuellen Belegungsstatus an. Das System gibt es bereits in den Parkhäusern Santa Pagesa, Via Roma und Antoni.
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2: Bei einem Mix aus Sonne und Wolken haben wir heute eine Top-Temperatur von 22 Grad. Es bleibt meist trocken, nur gegen Abend kann es auch lokal mal einen Regenschauer geben.
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1: Heute am Sonntag sind Wochenmärkte unter anderem in Felanitsch, in Poenza oder auch in Santa Maria del Cami. Und was Sie jetzt gerade wirklich überall auf den Wochenmärkten finden, das sind Erdbeeren. Die gibt es schon seit einigen Wochen hier auf der Insel. Das ist tendenziell immer ein bisschen früher als in Deutschland. Da geht ja jetzt erst so langsam die Erdbeerzeit los und richtig Hauptsaison ist dann im Juni. Hier bekommen Sie auf der Insel wirklich jetzt schon richtig tolle Erdbeeren. 6,50 Euro kosten die pro Kilo aktuell im Schnitt auf dem Wochenmarkt.
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1: Es ist 8.34 Uhr, haben Sie einen wunderschönen Start heute rein in den Sonntag. Und noch eine wichtige Info, falls Sie heute mit dem Auto nach Palma fahren, jetzt am Morgen. Es gibt ja heute die große Motorradumfahrt Volta a Mallorca und die sorgt dafür, dass heute der Paseo Marítimo gesperrt ist. Schon seit 6 Uhr heute Morgen und noch bis 11 Uhr. Also es ist ja die Hauptstraße, wo ganz viel Verkehr drüber fließt in Palma. In Fahrtrichtung Porto Pi werden sie über die Avenidas umgeleitet und der Verkehr aus der Innenstadt wird über die Flughafenautobahn geleitet. Jetzt ist Sonntag, gut, da wird es jetzt wahrscheinlich nicht zu allzu großen Staus kommen. Allerdings trotzdem wichtig für Sie zu wissen, dass Sie da heute eine Umleitung fahren.

0: 8:42 Uhr, toll, Start rein heute in den Sonntag, das Inselradio hier. Und während Sie sich fertig machen auf dem Hotelzimmer, bevor es runtergeht zum Frühstücksbuffet, von uns dazu Musik von You Not Us und Dennis Lloyd. Diamonds hören Sie gleich bei uns noch vor 9.
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0: 8:50 Uhr, schönen guten Morgen.
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0: Vielleicht sitzen Sie gerade auch am Sonntagsfrühstückstisch und fragen sich, ach, so schönes Wetter heute auf der Insel, was machen wir denn? Wie wär's denn mit einem Ausflug auf die Kulturfinca San Paolo bei Lloret Vista Alegre? Da gibt's heute richtig tolle Musik mit dem Duo Sognante. Die Geigerin Teresa Alda und der Pianist Malte Darko spielen da heute ab 13 Uhr bekannte Werke von Bach, Vivaldi und Mozart. Und das wird wirklich ein ganz, ganz schöner Mittag dann mit Musik. Wenn Sie möchten, dann können Sie auch schon ab 11 Uhr vorbeikommen für ein Brunch-Buffet. Tickets für Brunch und Konzert gibt's für 25 Euro auf der Kulturfinca San Paolo, Lloret Vista Alegre. Und wenn Sie jetzt sagen, ja super, das klingt schon mal toll, kann ich es nochmal irgendwo nachlesen, die ganzen Infos, um wie viel Uhr geht es nochmal los? Das finden Sie natürlich alles wie gewohnt online bei uns im Eventkalender auf inselradio.com und da finden Sie noch viele, viele weitere Events, Konzerte und Ausstellungen für heute und auch die nächsten Tage.
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2: Ich weiß auch ganz genau, dass Sie da schon jetzt die Fahrräder aufpumpen für den Sonntagsausflug heute bei diesem Start in den Sonntag heute bei dem Wetter in Deutschland. In München ist es super sonnig bei 10 Grad, genauso in Leipzig und in Berlin bei jeweils 12 Grad. Frankfurt und Hamburg auch nochmal 12 Grad und viel Sonne, ähnlich auch in Stuttgart bei 12 Grad. Von Westen her ziehen jetzt aber schon wieder ein bisschen dickere Wolken rein, auch von Regen begleitet. Deshalb in Düsseldorf aktuell schon ein bisschen durchwachsener und nasser bei 10 Grad. In der Schweiz wiederum super sonnig, kleinere Wolken gibt es hier und da, 9 Grad messen wir in Zürich. Und in Österreich gibt es einen Mix aus Sonne und Wolken heute, es ist aber meist trocken, auch in Wien, wo es ein bisschen bedeckter ist, bei 12 Grad. Wir schauen nach Rom, da ist es sehr sonnig heute Morgen bei 13 Grad, ähnlich auch in Prag, Sonne bei 8 Grad.
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2: Über der Insel heute auch strahlend blauer Himmel am Morgen. Es gibt hier und da ein paar Wölkchen, die über die Insel ziehen. Die sind aber meist harmlos, sagt der spanische Wetterdienst. Es soll meist trocken bleiben heute tagsüber bei einer Regenwahrscheinlichkeit von gerade mal 10%. Allerdings so ganz lokal, örtlich kann es vielleicht doch mal kurz regnen, vor allem gegen Abend. Ansonsten gibt's viel Sonne heute, bis zu 12 Sonnenstunden insgesamt und eine Top-Temperatur von 22 Grad. Wir sind in Campecafort zum Beispiel schon bei 16 Grad, in Andratx messen wir 17 Grad. Der Inselradio-Wettertrend für die neue Woche sieht dann so aus, dass es morgen am Montag auch wieder sehr sonnig wird und meist trocken bleibt bei einer Top-Temperatur von 24 Grad. Und im Laufe der neuen Woche wird es dann immer so peu à peu ein bisschen wärmer, bis wir dann so gegen Mitte, Ende der Woche an der 28-Grad-Marke kratzen.
1: 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Es ist 9 Uhr. 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
3: Im Studio Silas Quiring. Schönen guten Morgen. In der neuen UNICEF-Kinderwohlstudie landet Deutschland erneut nur im unteren Mittelfeld. Vergleichsweise viele Kinder leben demnach in Armut. Auch im Bereich Bildung läuft es nicht gut. Mehr von Tim Britztrup.
4: Von 37 überprüften eher wohlhabenden Ländern landet Deutschland auf Platz 25 und bleibt damit nach Einschätzung der Studienautoren weit hinter seinen Möglichkeiten zurück. 15% der Kinder leben demnach in armen Verhältnissen. Dramatisch sieht es in Sachen Bildung aus. Nur 60% der 15-Jährigen erreichen die Mindestkompetenzen in Lesen und Mathematik. Auch bei der physischen und psychischen Gesundheit reicht es nur fürs Mittelfeld. Auf den vorderen Plätzen liegen Dänemark, die Niederlande und Frankreich.
3: Deutschland ist beim Eurovision Song Contest auf dem drittletzten Platz gelandet. Sarah Engels konnte mit ihrem Song Fire 12 Jurypunkte holen, beim Publikum ging sie leer aus. Nur Gastgeber Österreich und Großbritannien schnitten noch schlechter ab. Gewonnen hat überraschend Bulgarien. Sängerin Dara holte mit Bangaranga über 170 Punkte mehr als der zweitplatzierte Israel. Gegen die Teilnahme Israels hatten vor dem ESC-Finale tausende Menschen protestiert. Laut Polizei blieb es dabei friedlich. Die dänischen Behörden warnen davor, sich dem toten Buckelwal vor der Insel Anholt zu nähern. Der Kadaver könnte explodieren. Außerdem könnte das Tier Krankheiten übertragen. Mittlerweile steht zweifelsfrei fest, dass es sich um den mehrfach in der Ostsee gestrandeten Buckelwal handelt. In Pforzheim wird heute eine sogenannte Luftmine entschärft. Der Blindgänger aus dem Zweiten Weltkrieg wiegt 1,8 Tonnen. 27.000 Menschen müssen aus ihren Wohnungen raus. Die riesige Bombe war bei Bauarbeiten entdeckt worden. Heidenheim und St. Pauli steigen aus der Fußball-Bundesliga ab. Heidenheim unterlag 0:2 gegen Mainz. St. Pauli verlor gegen Wolfsburg 1:3. Die Wolfsburger gehen nun in die Relegation. Stuttgart schaffte es durch ein 2:2 in Frankfurt in die Champions League. Außerdem spielten Bayern Köln 5:1, Leverkusen HSV 1:1, Freiburg Leipzig 4:1, Bremen Dortmund 0:2, Gladbach Hoffenheim 4:0 und auch Union Berlin Augsburg 4:0.
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2: Kurz nach 9 Uhr haben Sie einen wunderschönen Start heute rein in den Sonntag. Lena Bernauer hier und in den Inselradio Nachrichten ist heute Katrin Wagener.
5: Guten Morgen.
2: Und Katrin, wir werden ja in diesem Jahr 30. Also
5: so quasi, ne?
2: Nee, nicht wir beide, aber das Inselradio. In diesem Jahr feiern wir 30. Geburtstag am 1. August übrigens. Dafür gibt's auch schon Tickets online auf inselradio.com. Katrin, 30 Jahre, du bist schon richtig lang dabei hier beim Inselradio.
5: Ja, ich kann sagen, so ungefähr die Hälfte. Ich bin 2009 auf die Insel gekommen, also fast 16 Jahre.
2: Boah, das ist wirklich eine ganze Zeit. Ja. Du hältst hier die Stellung schon so lange beim Inselradio. Ich glaube, bei mir sind's 6 Jahre im Sommer.
5: Oh, nicht schlecht.
2: 6 Jahre, auch schon, oder? Mhm. Die Zeit fliegt aber auch anders auf Mallorca. Jetzt wollen wir aber mal von Ihnen wissen. 30 Jahre Inselradio. Seit wann sind Sie denn eigentlich dabei da draußen vorm Radio? Vielleicht schon seit 1996? Vielleicht seit 5 Jahren, seit 10 Jahren? Studio WhatsApp an die 683 500 100. In all den 30 Jahren, seit wann sind Sie als Hörer und als Hörerin dabei beim Inselradio?

0: Sehr schönen guten Morgen am Sonntag. Hier ist das Inselradio um 9.10 Uhr und ich merke schon an unserem Studio-WhatsApp-Eingang, dass Sie wirklich alle schon eine Weile dabei sind hier beim Inselradio. Beim Inselradio hören, da hat sich zum Beispiel Rainer gemeldet aus Fulda, schreibt: Sommer 2007, im Mietwagen gehört das Inselradio und seither dabei geblieben. Ihr seid die Besten. Herzlichen Glückwunsch zum runden Geburtstag. Wir werden ja 30 in diesem Jahr. Und Dirk aus Aachen hat sich auch gemeldet an unsere Studio-WhatsApp 683-500-100.
1: Guten Morgen an die Radiostation von der schönsten Insel der Welt. 30 Jahre, 3 Jahrzehnte. Das ist eine furchtbar lange Zeit. Herzlichen Glückwunsch. Seit 20 Jahren verfolge ich euch, höre ich euch. Und dank euch habe ich immer gedacht, ich würde die Insel kennen. Und ihr habt immer noch einen Tipp für mich. Macht weiter so. Auf die nächsten, ja, ich sag mal zumindest 20 Jahre, werde ich euch noch hören dürfen.
0: Und hoffentlich natürlich noch viel länger, Dirk. Ja, und wie ist es bei Ihnen? Wann sind Sie eingestiegen in den vergangenen 30 Jahren Inselradio? Seit wann hören Sie uns? Machen Sie es wie Dirk oder Rainer, schicken Sie uns eine WhatsApp ins Studio an die 683 500 100.

0: 19, wunderschönen Start rein in den Sonntag. Hier ist das Inselradio, gleich mit Musik von Laurel. Und die hat eine ganz enge Bindung zum Eurovision Song Contest, der ja erst gestern Abend wieder im Finale stattgefunden hat. Und Laurel tatsächlich hat viele Jahre hinter den Kulissen Songs geschrieben für Teilnehmer und Teilnehmerinnen beim Eurovision Song Contest, bis sie irgendwann gesagt hat, naja, kann ja auch einfach selber Musik machen. Von Laurel hören Sie gleich bei uns beim Inselradio, noch vor 9:30.
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9.27 Uhr, einen wunderschönen Start heute rein in den Sonntag. Hier ist das Inselradio und wenn Sie gerade noch ein bisschen planlos sind, was Sie heute mit dem Tag auf der Insel anfangen, es gibt unfassbar viele Feste auf der Insel. Einen ganz besonderen Tipp gibt's auch gleich in unseren Inselradio-Lokalnachrichten nach einem Song um 9:30 Uhr.

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1: 9:31 Uhr.
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3: Im Studio Katrin Wagener. Schönen guten Morgen. In Senseis wird heute der Mai gefeiert, mit allem, was dazugehört. Lokale Produkte, ein Markt zum Schlendern und Landwirtschaft hautnah. Zum Beispiel kann man heute Vormittag live beim Scheren von Schafen zusehen. Ab 17 Uhr gibt es in Senseis noch ein Tadeo und morgen ist auch noch nicht Schluss. Dann geht es mit dem Esfilo weiter. Vormittags gibt es noch einmal Marktstände und Spiele für Kinder. Den Link zum vollständigen Programm finden Sie auf inselradio.com und hier finden Sie auch Infos zu noch mehr Festen am Wochenende auf Mallorca. In Palma sollen weitere illegale Unterkünfte in der Calle Joan Miró geschlossen werden. Dort leben noch immer Menschen in Kellerräumen, die als unzumutbar gelten. Laut Medienberichten haben Sozialarbeiter der Stadt die Bewohner in den vergangenen Wochen auf weitere Zwangsräumungen vorbereitet. Zwei dieser Unterkünfte sollen demnach in den kommenden Wochen zugemauert werden. Die Betroffenen sagen, sie hätten keine bezahlbare Alternative auf Mallorca, obwohl viele arbeiten oder eine Rente bekommen. In den Kellern gibt es unter anderem Probleme mit Wasser, Schimmel und Hygiene. Der Eigentümer und Vermieter wurde bereits mit einer Millionenstrafe belegt. Die Balearen bekommen neue Boote für den Schutz der Küsten- und Meeresschutzgebiete. Jetzt das erste von insgesamt 6 eingetroffen. 4 davon gehen an Umweltbeamte unter anderem in Soller und Colonia de San Pere. Die modernen Boote sind mit Überwachungstechnik ausgestattet, darunter auch Infrarotsysteme. Damit sollen Kontrollen auf dem Meer, der Schutz mariner Lebensräume und Einsätze in geschützten Gebieten verbessert werden. Insgesamt investiert die Balearenregierung mehr als 1 Million Euro in das Projekt, finanziert mit EU-Mitteln.
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3: Bei einem Mix aus Sonne und Wolken haben wir heute eine Top-Temperatur von 22 Grad. Es bleibt meist trocken, nur gegen Abend kann es auch lokal mal einen Regenschauer geben.
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1: Abreisetag ist heute bei vielen, die übers lange Wochenende auf der Insel waren. Es war ja am vergangenen Donnerstag Feiertag in Deutschland, Österreich und der Schweiz. Mit dem Brückentag am Freitag sind da viele auf die Insel gekommen. Es war ein sehr volles Wochenende. 935 Starts und Landungen sind deshalb auch heute geplant am Flughafen Palma. Es gibt so ein paar vereinzelte Verspätungen heute Morgen. Zum Beispiel auch ein paar Flüge nach Deutschland. Aber viele sind auch pünktlich. Also jetzt zum Beispiel in diesen Minuten startet ein Flug nach Stuttgart, der ist sogar überpünktlich. Es geht auch noch ein Flug nach Berlin, der ist auch auf die Sekunde pünktlich heute.
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1: Es ist kurz nach 9:30 Uhr. Haben Sie einen wunderschönen Start heute rein in den Sonntag. Und ich höre das Inselradio seit... Das ist jetzt Ihr Part. Wir wollen von Ihnen heute Morgen wissen, zu unserem 30-jährigen Inselradio-Geburtstag in diesem Jahr. Seit wann sind Sie denn eigentlich dabei in diesen ganzen 30 Jahren? Wann haben Sie das Inselradio entdeckt? Seit wann hören Sie uns? Dazu hat sich unter anderem auch Inselradio-Hörerin Kameta gemeldet und die ist schon richtig, richtig lange dabei.
4: Ich komme seit 1987 nach Mallorca und haben uns so, ja, würde ich sagen, 1990 immer ein Auto geliehen und dann natürlich dann die Insel abgefahren. Inselradio Mallorca, das haben wir natürlich immer gehört. Das war das Beste dann im Auto. Ihr seid ein toller Sender. Ich höre es auch zu Hause über Alexa. Ihr seid toll.
1: Ach, Kameta, ganz lieben Dank für so schöne Worte. Wie ist es bei Ihnen? Seit wann hören Sie das Inselradio? Studio WhatsApp, wie es Kameta gemacht hat, an die 683 500 100.

0: 9:42 Uhr, das Inselradio hier am Sonntag, gleich mit Musik von Ed Sheeran. Und ich glaube, uns geht's allen ähnlich, wenn wir an Ed Sheeran denken, dann denken wir natürlich an ihn mit seinen roten Haaren, mit seinen tollen roten Haaren, aber tatsächlich sieht Ed Sheeran so gar nicht mehr aus. Der hat jetzt vor ein paar Wochen seine Haare komplett abgeschnitten, jetzt sind sie ganz, ganz, ganz, ganz kurz, steht ihm aber ehrlich gesagt auch ganz gut. Sie hören ihn bei uns gleich noch vor 10 mit Sapphire.
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0: 9:51 am Sonntagmorgen. Hier ist das Inselradio und es ist wirklich so herzerwerbend, was wir gerade reinbekommen an unsere Studio-WhatsApp, die 683-500-100. Wir wollen ja heute Morgen von Ihnen wissen, wie lange hören Sie schon das Inselradio Mallorca? Wir feiern ja in diesem Jahr unseren 30. Geburtstag und wann in diesen 30 Jahren sind Sie denn eingestiegen? Hier zum Beispiel, richtig schöne Sprachnachricht noch reingekommen.
1: 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Entdeckt haben wir euch, da wir 2017 das erste Mal auf Mallorca waren. 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Es ist die schönste Insel der Welt mit dem besten Radiosender der Welt. Liebe Grüße aus Sachsen senden Ute und Adrian.
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3: Von Westen her ziehen in Deutschland jetzt ein paar dickere Wolken rein, auch von Regen begleitet. Deshalb ist es in Düsseldorf zum Beispiel heute Morgen ein bisschen grauer und nasser bei 11 Grad. Im Rest von Deutschland bisher noch super sonnig. Stuttgart und München bei jeweils 13 Grad, Frankfurt, Leipzig, Berlin ebenfalls 13 Grad, überall bei blauem Himmel. Hamburg 14 Grad, auch hier ist es sonnig. In der Schweiz auch ein freundlicher Sonntag mit 12 Grad in Zürich und in Österreich Sonne, Wolken im Wechsel. Wien ein Ticken grauer mit 13 Grad. Wir schauen nach Stockholm, auch dort heute sonnig bei 12 Grad, London ein bisschen bedeckter, 11 Grad.
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3: Sonne und Wolken im Wechsel heute auch auf der Insel mit einer Top-Temperatur von 22 Grad. Wir messen zum Beispiel in Palma jetzt schon 19 Grad, genauso in Cap de Pera beim Mittelaltermarkt heute. Und es bleibt nochmal meist trocken. Wenn überhaupt, gibt es einen ganz lokalen Regenschauer, vielleicht bei einer Regenwahrscheinlichkeit von 10%. Und noch schnell ein Blick auf die neue Woche im Inselradio-Wettertrend. Es wird jetzt erstmal so nicht bleiben, auch morgen am Montag mit bis zu 24 Grad Top-Temperatur. Und im Laufe der neuen Woche wird es dann Stück für Stück, Tag für Tag immer wärmer.
2: 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Es ist 10 Uhr. 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
4: Im Studio Silas Quiring. Schönen guten Tag. Deutschland schneidet in einer internationalen Kinderwohlstudie nicht so gut ab. Von 37 überprüften eher wohlhabenden Ländern landet Deutschland auf Platz 25. Unter anderem leben demnach vergleichsweise viele Kinder in Armut. Auch im Bereich Bildung liegt Deutschland auf den hinteren Plätzen. Nur 60% der 15-Jährigen erreichen die Mindestkompetenzen in Lesen und Mathe. Auf den vorderen Plätzen liegen Dänemark, die Niederlande und Frankreich. Überraschung beim Eurovision Song Contest in Wien. Zum allerersten Mal hat Bulgarien den Wettbewerb gewonnen. Cornelius Dräger.
5: Sängerin Dara setzte sich mit ihrem Partylied Bangaranga am Ende klar durch, über 170 Punkte vor Israel auf Platz 2. Für Deutschland lief der ESC-Abend eher enttäuschend. Sarah Engels kam mit Feier trotz starker Performance nur auf den drittletzten Platz, 23, und bekam dabei vom Publikum keine Punkte. Nur Gastgeberland Österreich und Großbritannien haben noch schlechter abgeschnitten.
4: Vor dem ESC-Finale hatten tausende Menschen gegen die Teilnahme Israels protestiert. Laut Polizei blieb es dabei friedlich. In Norditalien hat ein Autofahrer seinen Wagen in eine Menschenmenge gesteuert. 8 Personen wurden dabei verletzt, unter ihnen auch eine Deutsche. Der 30-jährige Fahrer wurde festgenommen. Er hatte nach Behördenangaben in der Vergangenheit psychische Probleme. Die Bahn will ihr Image aufpolieren und Kinder und Jugendliche mit Rabatten in die Züge locken. Der Konzern will 6- bis 18-Jährigen in Deutschland ein Jahr lang die Jugendbahncard 25 schenken. Bahnchefin Paller kündigt in der Bild an, dass die Aktion Mitte Juni starten wird. In der Bundesliga hat sich Stuttgart am letzten Spieltag mit einem 2:2 in Frankfurt das letzte Champions-League-Ticket gesichert. Auch im Abstiegskampf war es spannend bis zum Schluss. Uwe Schimonek.
6: Wolfsburg, St. Pauli und Heidenheim sind punktgleich am Tabellenende in den Spieltag gegangen. Auf den Relegationsplatz hat sich Wolfsburg gerettet. Mit einem 3:1 bei St. Pauli haben die Wolfsburger den Kiez-Club direkt in Liga 2 geschickt. Dorthin folgt Heidenheim nach einem 0:2 gegen Mainz. Gegen wen es für die Wolfsburger in der Relegation geht, entscheidet sich ab 15.30 Uhr im Zweitligafinale.
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3: 10.03 Uhr ist es, Lena Bernauer hier. Haben Sie einen wunderschönen Start heute rein in den Sonntag. Jetzt geht's erstmal dran, das Strandhandtuch auszuschütteln. Das ist hoffentlich getrocknet seit gestern. Und dann geht's ab an den Strand. Und wenn's nur ist, um mit den Füßen ein bisschen ins Wasser reinzugehen, 19 Grad Wassertemperatur, da überwinden sich schon einige reinzugehen. Manche bleiben lieber noch ein bisschen draußen. Aber ja, Füße reicht ja auch erstmal.

0: Schönen guten Morgen, hier ist das Inselradio am Sonntag und wenn Sie heute zufällig in Palma unterwegs sind, dann bringen Sie unbedingt ein bisschen Hunger mit. Es läuft nämlich aktuell noch ein schönes kleines Tapasfest unterhalb der Kathedrale im Parc de la Mar. Katrin Wagener aus den Inselradio Nachrichten ist im Studio.
1: Guten Morgen.
0: Katrin, was ist denn das genau für ein Tapasfest? Erzähl nochmal kurz.
1: Also das sind so kleine Zelte aufgebaut und da präsentieren sich verschiedene Regionen Spaniens mit ihren Tapas, mit ihren Aushängeschildern. Also Valencia ist mit dabei, die Kanarischen Inseln, Galicien und auch Murcia. Und Murcia hat dieses Mal gewonnen.
0: Ach, das war ein Wettbewerb quasi?
1: Ja, die haben die beste Tapa, also auf diesem Event, gemacht. Und die Tapa, die sie dort haben, heißt Papadachote. Und das ist ein traditionelles Süßgebäck aus der Region Murcia. Das ist ein frittiertes Zitronenblatt.
0: Oh, guck mal, das habe ich doch schon gegessen.
1: Und wie fandest du es?
0: Also das habe ich jetzt nicht dort gegessen, da war ich zwar auch die Tage mal, aber ich habe es schon mal wann anders gegessen. Also ich weiß noch, da war ja so ein wirklich ein Zitronenblatt in der Mitte und drumherum so frittierter Teig. Also per se alles, was frittiert ist, schmeckt lecker. Ich war aber so ein bisschen, ich wusste nicht so richtig, ob man das Zitronenblatt eigentlich mit isst.
1: Nee, das darf man nicht mitessen.
0: Ah, ja.
1: Das ist wie das Lorbeerblatt, ne? In der Suppe oder am Eintopf, das lässt du links liegen. Man isst nur das Frittierte drumherum. Aber ich glaube, die Gewinnertapa von jetzt ist ein bisschen anders interpretiert. Und da ist innen drin kein Zitronenblatt, sondern eine Zitronencreme. Mm. Ich habe jetzt ein bisschen Hunger bekommen.
0: Boah, ich aber auch. Aber das stelle ich mir dann auch ein bisschen einfacher zu essen vor. Weil mit dem Zitronenblatt in der Mitte, da war ich wirklich so, okay, dann esse ich das jetzt, dann lasse ich es weg. Es war lecker, aber mit Zitronencreme? Mm.
1: Ja, bei der Feria Tapeo im Parc de la Mar heute.
0: Geht noch bis in den Abend.

0: 10.18 Uhr, wunderschönen Start rein in den Sonntag. Hier ist das Inselradio. Gestern Abend war das große Finale beim Eurovision Song Contest. Und wissen Sie, was eine richtig schöne Erinnerung ist an den Eurovision Song Contest? Michael Schulte, Platz 4, 2018. Und bis heute macht Michael Schulte wirklich sehr, sehr erfolgreich Musik. Beautiful Reason. Hören Sie gleich bei uns noch vor 11:30.
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10:26 Uhr, wunderschönen Start rein in den Sonntag, das Inselradio hier. Und die Balearen bekommen neue Boote, und zwar um den Schutz der Küsten und des Meeres rund um die Insel zu verbessern. Und diese Boote, die haben ein paar wirklich, wirklich tolle neue Funktionen. Was diese Boote so besonders macht, wie viel die kosten, das alles gleich Thema bei uns in den Inselradio-Lokalnachrichten. Nach einem Song um 10:30 Uhr.

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1: Es ist 22:30.
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3: Im Studio Katrin Wagener. Schönen guten Tag. Die Balearen bekommen neue Boote für den Schutz der Küsten- und Meeresschutzgebiete. Jetzt das erste von insgesamt 6 eingetroffen. 4 davon gehen an Umweltbeamte unter anderem in Sóller und Colonia de San Pere. Die modernen Boote sind mit Überwachungstechnik ausgestattet, darunter auch Infrarotsysteme. Damit sollen Kontrollen auf dem Meer, der Schutz mariner Lebensräume und Einsätze in geschützten Gebieten verbessert werden. Insgesamt investiert die Balearenregierung mehr als 1 Million Euro in das Projekt, finanziert mit EU-Mitteln. Auf Mallorca gibt es eine neue Form der Hausbesetzung. Das schreibt heute die Tageszeitung Ultima Hora. Seit vergangenem Sommer sollen mehr als 200 Luxusvillen betroffen sein. Dabei mieten die Täter die Häuser zunächst legal an, zahlen dann aber nicht mehr und fordern Geld, um wieder auszuziehen. Fälle gab es unter anderem in Son Vida, Portals, Santa Ponsa und Porte Poyenza. Laut Polizei werden teils 150.000 Euro für den Auszug verlangt. Viele Eigentümer einigen sich aber außergerichtlich. Juristen warnen, dass organisierte Gruppen gezielt solche Fälle ausnutzen. An der Calabaña Boulevard sollen 2 historische Wassermühlen restauriert werden. Die Anlagen stammen aus der Zeit der maurischen Herrschaft auf Mallorca und wurden schon 1240 erstmals erwähnt. Besonders ist ihre Lage direkt an einem Steilhang. Früher wurden sie mit Wasser aus den Quellen des Ortes betrieben und zum Mahlen von Getreide genutzt. Seit 19 Jahren stehen die Mühlen als Kulturgut unter Schutz. Trotzdem sind sie stark sanierungsbedürftig. Allein die Reparatur des oberen Mühlenbereichs kostet rund 32.000 Euro. Die Gemeinde Banyal Bufar bittet den Inselrat deshalb um finanzielle Unterstützung.
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3: Bei einer Top-Temperatur von 22 Grad wechseln sich Sonne und Wolken heute am Sonntag ab. Gegen Abend kann es örtlich eventuell auch mal den ein oder anderen Regenschauer geben.
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4: Heute am Sonntag sind Wochenmärkte unter anderem in Poyenza, ein sehr schöner Wochenmarkt. Auch in Santa Maria del Cami oder Felanitsch sind heute Wochenmärkte. Und es gibt auf den Märkten gerade ein ganz eindeutiges Zeichen dafür, dass wir in Richtung Sommer steuern. Und zwar gibt es die ersten Melonen. Das ist ja so das Sommer, die Sommerfrucht schlechthin. Und zum Beispiel finden Sie gerade die Melon Marina auf den Wochenmärkten. Heißt so viel wie Meeresmelone, frei übersetzt. Und die sieht auf den ersten Blick aus wie eine Honigmelone. Ist auch aus ein bisschen gelblich und sehr, sehr, sehr süß. Wahnsinnig lecker. Probieren Sie die unbedingt, wenn Sie irgendwo ein Schildchen sehen mit Melon Marina. Kostet aktuell pro Kilo auf dem Wochenmarkt im Schnitt 3 Euro.
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4: Kurz nach 22:30 ist es, haben Sie einen wunderschönen Start heute rein in diesen bisher super sonnigen Sonntag auf der Insel. Vielleicht sind Sie auch schon gerade dabei, Schnorchel, Badehose, Handtuch in die Badetasche zu packen, bevor es abgeht an die Lieblingsbucht heute. Wir schauen gleich mal, wie es um die Flaggen steht an den Stränden. Ob es vielleicht irgendwo ein paar gelbe gibt oder vielleicht auch rote, was Badeverbot bedeutet. Das machen wir gleich zusammen in Baywatch in einer Viertelstunde.

0: 10.40 Uhr, hier ist das Inselradio am Sonntag, gleich mit Musik von Nico Santos, der am 1. August zum ersten Mal ein großes Open-Air-Konzert auf Mallorca spielt, und zwar im Rahmen unseres 30. Geburtstags. 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Und Nico Santos hören Sie gleich bei uns mit All Time High noch vor 11.
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0: 10.48 Uhr.
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0: Überwiegend sind heute Morgen grüne Flaggen bei uns gemeldet. Zwei gelbe gibt's allerdings. Ganz im Südwesten Mallorcas, St. Elm, da wird heute die gelbe Flagge und im Insel Osten an der Cala Romantica heute auch eine gelbe Flagge. Für unseren Strandtipp geht's aber sowieso in eine andere Ecke der Insel und zwar in den Norden an einen Strand, da bin ich mir sicher. Diejenigen unter Ihnen, die schon mal in Campica Fort Urlaub gemacht haben, kennen diesen Strand. Es geht nämlich nach San Paolo, dort direkt an den Strand. Das ist ja wirklich so ein fantastischer Ort hier auf der Insel. Der Sand dort ist ganz, ganz, ganz fein. Es ist ein wahnsinnig weitläufiger Strand, auch schön flach abfallend, also perfekt, um so langsam rein zu warten. Sie haben ein wahnsinnig schönes Panorama, also ganz, ganz toll dort. Eignet sich nicht nur zum am Strand liegen, sondern wirklich auch für einen ausgiebigen Spaziergang. Da sehen Sie dann unter anderem auch die Kunstwerke des mallorquinischen Künstlers Joan Benassa. Der hat ja dort diese Frauenstatuen direkt aufgestellt am Strand. Das sieht ganz beeindruckend aus, toll für Fotos, Sonnenuntergang auch fantastisch schön dort oben am Strand von San Paolo. Ansonsten ist es so, wenn Sie da nach was zu essen auf der Suche sind oder nach was zu trinken, dann gibt es das auf jeden Fall angrenzend in San Paolo oder Campica Fort am Strand selbst. Gibt es kein Chiringuito, also keine Strandbar oder sonstiges. Wenn Sie da also zum Baden hinfahren, unbedingt genügend einpacken. Aktuelle Wassertemperatur haben wir noch gemessen. Am Strand San Paolo liegt aktuell bei 18,5 Grad.
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1: Ganz im Westen von Deutschland, da ist der Regen inzwischen angekommen. Von Westen her ziehen Wolken und Regen rein, deshalb in Düsseldorf nass bei 11 Grad. Wenn Sie uns jetzt aber gerade in Berlin hören, dann sagen Sie, was, wie bitte, Regen, wo denn? Ja, bei Ihnen und ansonsten auch im Rest von Deutschland ist es ja recht freundlich. 15 Grad messen wir in Berlin, die Sonne scheint, genauso in Leipzig bei 14 Grad, Frankfurt auch nochmal 14 Grad, genauso Stuttgart freundlich bei Sonne und Wolken. Auch in München Sonne, Wolken im Wechsel bei 12 Grad, Hamburg 14 Grad nochmal und auch hier sehr freundlich. In der Schweiz heute auch viel Sonne, vereinzelt mit ein paar Wölkchen. 13 Grad sind es in Zürich und in Österreich. Ebenfalls nochmal Sonne und Wolken, es ist meist trocken. Wien messen wir 14 Grad. Wir schauen nach Amsterdam, da ist es heute ein bisschen bedeckter bei 10 Grad. Und auf dem spanischen Festland in Madrid heute auch eher grau und regnerisch bei 10 Grad.
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1: Auf der Insel heute ein sehr sonniger Tag. Es ziehen ein paar harmlose Wölkchen vorbei, aber wie gesagt, die sind harmlos. Die Regenwahrscheinlichkeit, die liegt bei gerade mal 10%, sagt der spanische Wetterdienst. Wobei es nicht ganz ausgeschlossen ist, dass es vielleicht mal einen kurzen lokalen Schauer heute gibt, vor allem in Richtung Abend. Es wird nochmal ziemlich mild heute mit einer Top-Temperatur von 22 Grad. Jukmajor zum Beispiel messen wir 20 Grad, Sapobla ebenfalls schon 20 Grad. Und der Inselradio-Wetter-Trend sagt, morgen am Montag startet die neue Woche sehr sonnig und meist trocken mit bis zu 24 Grad Top-Temperatur. Und im Laufe der Woche wird es dann Stück für Stück, Tag für Tag immer wärmer.
0: 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Es ist 11 Uhr. 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
2: Im Studio Silas Quiring. Schönen guten Tag. In der neuen UNICEF-Kinderwohlstudie landet Deutschland erneut nur im unteren Mittelfeld. Vergleichsweise viele Kinder leben demnach in Armut. Auch im Bereich Bildung läuft es nicht gut. Mehr von Tim Britztrup.
3: Von 37 überprüften eher wohlhabenden Ländern landet Deutschland auf Platz 25 und bleibt damit nach Einschätzung der Studienautoren weit hinter seinen Möglichkeiten zurück. 15% der Kinder leben demnach in armen Verhältnissen. Dramatisch sieht es in Sachen Bildung aus. Nur 60% der 15-Jährigen erreichen die Mindestkompetenzen in Lesen und Mathematik. Auch bei der physischen und psychischen Gesundheit reicht es nur fürs Mittelfeld. Auf den vorderen Plätzen liegen Dänemark, die Niederlande und Frankreich.
2: Fast 9 Millionen Menschen in Deutschland haben gestern den ESC gesehen, etwas weniger als im vergangenen Jahr. Überraschende Gewinnerin wurde die Sängerin Dara aus Bulgarien. Der deutsche Beitrag von Sarah Engels landete weit hinten auf Platz 23. Die Weltgesundheitsorganisation schlägt Ebola-Alarm. Im Kongo und in Uganda ist eine seltene Variante der Krankheit ausgebrochen. Über 80 Menschen sind daran schon gestorben. Die Hilfsorganisation Ärzte ohne Grenzen bezeichnet die schnelle Ausbreitung als äußerst besorgniserregend. Die dänischen Behörden warnen davor, sich dem toten Buckelwal vor der Insel Anholt zu nähern. Der Kadaver könnte explodieren. Außerdem könnte das Tier Krankheiten übertragen. Mittlerweile steht zweifelsfrei fest, dass es sich um den mehrfach in der Ostsee gestrandeten Buckelwal handelt. In der zweiten Liga herrscht Spannung bis zum Schluss. Am letzten Spieltag kann heute oben wie unten noch eine Menge passieren, Uwe Schimonek.
4: Im Aufstiegsrennen geht es für Elversberg, Hannover und Paderborn buchstäblich um alles oder nichts. Die drei Teams sind punktgleich. Es ist also alles drin, vom direkten Aufstieg zusammen mit Schalke über Relegation gegen Wolfsburg bis zum undankbaren vierten Platz. Im Keller kämpfen noch 6 Mannschaften um den Klassenerhalt. Magdeburg, Dresden, Braunschweig, Düsseldorf, Bielefeld und Fürth wollen drinbleiben. Münster steht als Absteiger fest.
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1: Kurz nach 11 ist es Lena Bernauer hier. Ich wünsche Ihnen einen wunderschönen Sonntag heute und werfe nochmal einen guten Morgen in den Raum. Für alle, die heute ein bisschen länger geschlafen haben, was ja durchaus dazugehört an einem Sonntag. Jetzt vielleicht erstmal später Brunch heute am Sonntag und von uns dazu Musik von Kamerad Be Mine.

0: Einen wunderschönen Sonntagvormittag.
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0: Stellen Sie sich mal vor, Sie haben Mittagspause und können einfach ganz entspannt ans Meer gehen und kurz die Füße ins Wasser hängen. Das haben einige Jobs auf Mallorca so an sich. Zum Beispiel gibt's bei uns in unserer Jobbörse online einen Job an der Playa de Palma. Da sucht gerade ein Auto-, Roller- und Fahrradverleih Mitarbeiter im Verleih und in der Betreuung. Wichtig ist da natürlich, dass sie kontaktfreudig sind, Spaß dran haben, mit Menschen zu arbeiten, denen sie da jeden Tag begegnen auf jeden Fall. Und wichtig ist, dass sie Deutsch und Englisch sprechen. Wenn sie dann auch noch Spanisch sprechen, dann ist das umso besser. Wichtig auch, dass sie einen Autoführerschein haben, Wohnsitz auf Mallorca und eine NIE-Nummer. Also wenn sie sowieso schon auf der Insel sind, perfekt. Alle Infos nochmal zu diesem Job und auch zu vielen weiteren natürlich. Inselweit finden Sie online bei uns auf inselradio.com.
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0: Einen wunderschönen Sonntagvormittag hier beim Inselradio. Gleich gibt's bei uns Musik von Ketama. Das ist eine Band, die wurde in den 80ern gegründet in Madrid, also in Spanien, und zwar in einem sehr bekannten Flamenco-Club in Madrid. Und Ketama war dann wirklich über Jahrzehnte wahnsinnig berühmt bekannt in Spanien. Bis 2004 haben sie zusammen Musik gemacht, bevor sie sich aufgelöst haben und sich dann auf ihre Solo-Karrieren konzentriert haben. Das hier aber, Augustito, und wirklich sehr erfolgreicher Song von Ketama, hören Sie gleich bei uns noch vor 11:30.
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1: 11.31 Uhr.
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3: Im Studio Katrin Wagener. Schönen guten Tag. Die Balearen bekommen neue Boote für den Schutz der Küsten- und Meeresschutzgebiete. Jetzt das erste von insgesamt 6 eingetroffen. 4 davon gehen an Umweltbeamte unter anderem in Sóller und Colonia de San Pere. Die modernen Boote sind mit Überwachungstechnik ausgestattet, darunter auch Infrarotsysteme. Damit sollen Kontrollen auf dem Meer, der Schutz mariner Lebensräume und Einsätze in geschützten Gebieten verbessert werden. Insgesamt investiert die Balearenregierung mehr als 1 Million Euro in das Projekt, finanziert mit EU-Mitteln. In Palmasviertel Pedegarau ist ein 52-jähriger Mann festgenommen worden, weil er tagelang ein 9-jähriges Mädchen verfolgt haben soll. Laut spanischer Nationalpolizei wartete er unter anderem vor ihrer Schule, kannte ihre Wohnadresse und auch ihre täglichen Wege. Die 9-Jährige erkannte den Mann und alarmierte eine Bekannte ihrer Mutter. Mehrere Zeugen hielten den Verdächtigen fest, bis die Polizei eintraf. Gegen ihn wird wegen eines möglichen Sexualdelikts ermittelt. Er wurde unter Auflagen wieder freigelassen, darf sich dem Mädchen aber nicht nähern. In Palma sollen weitere illegale Unterkünfte in der Calle Joan Miró geschlossen werden. Dort leben noch immer Menschen in Kellerräumen, die als unzumutbar gelten. Laut Medienberichten haben Sozialarbeiter der Stadt die Bewohner in den vergangenen Wochen auf weitere Zwangsräumungen vorbereitet. 2 dieser Unterkünfte sollen demnach in den kommenden Wochen zugemauert werden. Die Betroffenen sagen, sie hätten keine bezahlbare Alternative auf Mallorca, obwohl viele arbeiten oder eine Rente bekommen. In den Kellern gibt es unter anderem Probleme mit Wasser, Schimmel und Hygiene. Der Eigentümer und Vermieter wurde bereits mit einer Millionenstrafe belegt.
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3: Bei einer Top-Temperatur von 22 Grad wechseln sich Sonne und Wolken heute am Sonntag ab. Gegen Abend kann es örtlich eventuell auch mal den ein oder anderen Regenschauer geben.
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1: 2 Kreuzfahrtschiffe sind heute im Hafen von Palma. Die sind beide schon sehr früh angekommen. Die Sun Princess so gegen 7 Uhr heute Morgen und die Aida Stella noch früher. Das war schon gegen 4 Uhr in der Früh. Die Aida Stella übrigens ist ein Kreuzfahrtschiff mit einem ganz besonderen Feature an Bord. Die Aida Stella hat doch tatsächlich eine eigene Bordbrauerei. Das ist doch mal was. Beide Kreuzfahrtschiffe bleiben den Tag über hier. Für die Sun Princess geht's am Nachmittag um 16 Uhr weiter nach Marseille und die Aida Stella fährt am Abend weiter.
2: 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Bis bald, deine Kapitäne Randolph und Alex. 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
1: Kurz nach 11:30 ist es, haben Sie einen wunderschönen Sonntag heute. Vielleicht fahren Sie gerade mit dem Auto über die Insel. Autofenster unten, ganz laut das Inselradio. Sie sind auf dem Weg zurück vom Wochenmarkt oder vielleicht zum Strandausflug heute. Von uns jetzt zur Musik von Clock Clock und Sorry.

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0: Schönen Sonntag.
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0: An diesem Wochenende gibt's richtig viele Veranstaltungen rund um Kunst auf der Insel. Das liegt daran, dass rund um den Internationalen Museumstag viele Orte ihre ganz eigenen Kunstevents machen. Zum Beispiel gibt's das heute auch in Inca, und zwar in einer ganz besonderen Form. Von 10 bis 21 Uhr gibt's in Inca heute Street Art Live mit offenen Graffiti-Wänden und einem großen Wandbild, das direkt vor Ort gestaltet wird. Dazu gibt's ab mittags jetzt dann auch noch Musik. Es gibt einen Street Market mit Bars, also auch Marktstände, ein Food Truck. Also das ist ein richtig schönes Street Art Fest heute in Inca. Treffpunkt ist an der Avenida del Pla am Bahnhof von Inca, und der Eintritt per se ist frei. Alle Infos nochmal zu diesem Event heute in Inca und natürlich zu vielen weiteren Events, seien es Konzerte oder auch Ausstellungen, finden Sie wie immer online im Eventkalender auf inselradio.com.
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1: Ein Spaziergang machen nach dem Mittagessen heute, das geht ganz wunderbar in vielen Teilen von Deutschland heute. In Berlin zum Beispiel bei Sonne und Wolken und 16 Grad. Leipzig sind es 14 Grad, in Hamburg 15 Grad. Hier zieht es langsam schon ein bisschen zu, denn von Westen her kommen dicke Wolken reingezogen, die auch Regen mit sich bringen. Deshalb ist es in Düsseldorf ein bisschen grauer und nasser bei 12 Grad. In Frankfurt im Moment noch trocken und recht freundlich bei 14 Grad. Stuttgart und München jeweils ein Sonne-Wolken-Mix bei 14 Grad. In Österreich heute auch Sonne und Wolken im Wechsel, wobei die Wolken auch mal ein bisschen dichter sind. In Wien sind es nichtsdestotrotz milde 15 Grad und in der Schweiz heute Sonne, Wolken, 14 Grad sind es in Zürich. Wir schauen nach Kopenhagen, dort recht freundlich bei 11 Grad heute und in Stockholm sind es 12 Grad bei Sonne und Wolken im Wechsel.
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1: Auch auf der Insel heute viel Sonne, bis zu 12 Stunden insgesamt heute. Ab und zu mit ein paar Wolken, die sich über die Insel schieben. Die sind aber meist harmlos. Es soll im Großen und Ganzen trocken bleiben. Allerdings, Sie kennen das, so ganz lokal kann es dann eben doch vielleicht auch mal einen Regenschauer geben. Vor allem gegen Abend, sagt der spanische Wetterdienst. Deshalb Regenwahrscheinlichkeit 10% heute. Die Top-Temperatur liegt bei 22 Grad und wir haben jetzt auch schon fast überall die 20-Grad-Marke überschritten auf der Insel. In der Inselmitte in Sineu zum Beispiel, da sind es 21 Grad und in Calvia, da messen wir 20 Grad. Der Inselradio-Wetter-Trend sagt dann noch für die neue Woche, dass es morgen am Montag sonnig wird. Weiterhin bleibt es meist trocken bei einer Top-Temperatur von 24 Grad. Und im Laufe der kommenden Woche wird es dann Tag für Tag immer ein bisschen wärmer.
0: 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Es ist 12 Uhr. 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
2: Im Studio Silas Quiring. Schönen guten Tag. Der Eurovision Song Contest bleibt ein Quotengarant. Knapp 9 Millionen Menschen in Deutschland haben den Songwettbewerb gestern eingeschaltet. Mehr von Tim Britztrup.
3: Das ist zwar ein leichter Rückgang zum vergangenen Jahr, bedeutet aber immer noch einen Marktanteil von 64,5% bei den 14- bis 49-Jährigen. Und das, obwohl Deutschland mal wieder nichts mit den vorderen Plätzen zu tun hatte. Fire von Sarah Engels landete am Ende auf Platz 23. Nur die Titel aus Österreich und Großbritannien bekamen noch weniger Punkte. Überraschende Siegerin wurde die Bulgarin Dara mit Bangaranga.
2: Deutschland schneidet in einer internationalen Kinderwohlstudie nicht so gut ab. Von 37 überprüften eher wohlhabenden Ländern landet Deutschland auf Platz 25. Unter anderem leben demnach vergleichsweise viele Kinder in Armut. Auch im Bereich Bildung liegt Deutschland auf den hinteren Plätzen. Die dänischen Behörden warnen davor, sich dem toten Buckelwal vor Anholt zu nähern. Der Kadaver könnte explodieren oder Krankheiten übertragen. Mittlerweile steht fest, dass es sich um den mehrfach an der deutschen Küste gestrandeten Buckelwal handelt. Mehr von Max Heuchert.
4: Letzte Sicherheit hat der Tracker gebracht, den Experten bei der Untersuchung des Kadavers gefunden haben. Das Ortungsgerät liegt nun bei der dänischen Regierung. Der Buckelwal war mit einer umstrittenen Rettungsaktion Ende April in die Nordsee gebracht und vor der Küste Dänemarks freigelassen worden. Mecklenburg-Vorpommerns Umweltminister Till Backhaus bedauert den Tod. Er sagt, der Rettungsversuch sei richtig gewesen, trotz schlechter Chancen.
2: Die Deutsche Bahn will den Nachwuchs in ihre Züge locken und verschenkt deshalb ein Jahr lang an 6- bis 18-Jährige in Deutschland die Bahncard 25. Konzernchefin Paller kündigt in der Bild an, dass die Aktion Mitte Juni startet. Momentan kostet so eine Jugendbahncard 7,90 Euro im Jahr. Am letzten Spieltag der zweiten Fußball-Bundesliga kann heute noch eine Menge passieren. Im Aufstiegsrennen ist für die punktgleichen Teams aus Elversberg, Hannover und Paderborn alles drin, vom direkten Aufstieg über die Relegation bis zum undankbaren vierten Platz. Dazu kämpfen Magdeburg, Dresden, Braunschweig, Düsseldorf, Bielefeld und Fürth noch um den Klassenerhalt. Münster steht als Absteiger schon fest.
0: 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Hier ist Myers and Friends, die Sonntagsshow aus Simeo.
5: Heute ist der 17. Mai.
6: Schön, dass Sie dabei sind bei den Myers am Sonntag.
5: Und wir zeigen Ihnen heute einen Lieblingsplatz. Ich glaube, das sind die meisten von Ihnen bisher einfach nur dran vorbeigefahren. Seien Sie gespannt.
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1: Dieser Lieblingsplatz ist in einem Dorf. Da fährt man eigentlich nicht so rein, ne?
2: Nee, ungern. wenn man diese Bar noch nicht kennt, von der wir jetzt erzählen werden, Herr Meyer.
1: Wir reden von Sa Pobla.
2: Oder wie uns mal ein Mallorquiner gesagt hat, als ich ihn gefragt habe, wie spricht ihr das eigentlich aus, sagte er, du musst dir vorstellen, du hättest eine heiße Kartoffel im Mund.
1: Sa Pobla. Sa Pobla. Sa Pobla ist das landwirtschaftliche Zentrum Mallorcas. Haben Sie vom Autobahnschild vielleicht gesehen, wenn Sie Richtung Alcudia gefahren sind oder Richtung Poyenza, da kommt irgendwann Sa Pobla. Und das ist schachbrettmusterartig angelegt, dieses Dorf. Also man verfährt sich regelmäßig, alles voller Einbahnstraßen. Und trotzdem gibt's da einen Platz.
2: Ja, da gibt's eine wunderschöne Plaza mitten im Dorf. Und da gibt's auch das bekannte Rathaus von Sa Pobla, wo jedes Jahr das große Feuerwerk auch stattfindet. Herr Meyer, mit den Dämonis.
1: Die Dämonis.
2: Und an einer Ecke dieses Platzes befindet sich die Bar Casa Miss.
1: Ja, das Haus der Miss. Warum heißt das Haus der Miss?
2: In den 60er Jahren, genau gesagt 1966, wurde die Tochter der Familie, die diese Bar betrieb, Miss Mallorca. Und wie die Bar ihren Namen bekommen hat, das hat uns Jaume, der Besitzer, erzählt.
1: Ich möchte die Miss sehen, haben plötzlich alle Leute gesagt, lass uns zum Haus der Miss gehen. Deshalb hat eines Tages mein Großvater ein Schild mit ganz großen Buchstaben aufgehängt, auf dem Haus der Miss stand. Und so entstand der Name. Das waren meine Großeltern, mein Vater arbeitet immer noch hier und auch die Mutter. Und ich bin die dritte Generation.
3: Yo, soy la tercera generación.
1: Warum stellen wir diese Bar vor, Frau Meyer?
2: Weil es da jeden Mittwoch ganz tolle Pinchos gibt und weil es da den besten Wermut der Welt gibt.
1: Alles Weitere erklären wir Ihnen in dieser Stunde noch zu Meyers Lieblingsplätzen.
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1: Heute haben wir für die Musik, für den Sonntagssong, ein Stück ausgesucht vom anderen Ende der Welt.
2: Ja, ich bin ja ein großer Australien-Fan und die Band kommt aus Australien und Neuseeland.
1: Don't Dream It's Over heißt der Titel, war der einzige Hit dieser Band aus dem Jahr 86. Und Frau Meyer durfte sich's aussuchen.
2: Crowded House, Don't Dream It's

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2: Genau 12:30.
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4: Im Studio Katrin Wagener, schönen guten Tag. Auf Mallorca gibt es eine neue Form der Hausbesetzung. Das schreibt heute die Tageszeitung Ultima Hora. Seit vergangenem Sommer sollen mehr als 200 Luxusvillen betroffen sein. Dabei mieten die Täter die Häuser zunächst legal an, zahlen dann aber nicht mehr und fordern Geld, um wieder auszuziehen. Fälle gab es unter anderem in Son Vida, Portals, Santa Ponsa und Porte Poyenza. Laut Polizei werden teils 150.000 Euro für den Auszug verlangt. Viele Eigentümer einigen sich aber außergerichtlich. Juristen warnen, dass organisierte Gruppen gezielt solche Fälle ausnutzen. In Palma sind Eltern wegen mutmaßlicher Misshandlung ihrer Kinder festgenommen worden. Der Fall kam ans Licht, nachdem ihre Tochter mit Verletzungen in ein Krankenhaus kam. Laut Nationalpolizei hatte das Mädchen Spuren von Schlägen mit einem Gürtel am Körper und sagte aus, ihr Vater habe sie geschlagen. Außerdem berichtete sie von regelmäßiger Gewalt gegen sie und ihren jüngeren Bruder. Die Polizei nahm die Eltern am Donnerstag fest. Die beiden Kinder wurden von den Eltern getrennt und in eine Einrichtung des Jugendschutzes gebracht. In zwei Parkhäusern in Palma soll die Suche nach einem freien Platz einfacher werden. Die städtische Parkhausgesellschaft hat ein neues, intelligentes System für die Parkhäuser in der Calle Manacor und Marques de la Senia beschlossen. Sensoren erfassen dann jede einzelne Stellfläche. Über rote und grüne Lichter sehen Autofahrer direkt, welche Plätze frei oder belegt sind. Zusätzlich zeigen Informationstafeln den aktuellen Belegungsstatus an. Das System gibt es bereits in den Parkhäusern Santa Pagesa, Via Roma und Antoni Maura.
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4: Bei einem Mix aus Sonne und Wolken haben wir heute eine Top-Temperatur von 22 Grad. Es bleibt meist trocken, nur gegen Abend kann es auch lokal mal einen Regenschauer geben.
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5: Und wir stellen ja heute einen unserer Lieblingsplätze hier auf Mallorca vor.
6: Nämlich die Bar Casa Miss in Sa Pobla.
5: Und warum wir Ihnen raten, da unbedingt mal am Mittwochabend hinzufahren, das erklären wir gleich.
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1: Unser Lieblingsplatz heute ist die wirklich tolle und schicke Plaza im Ort Sapobla und da eine ganz besondere Bar, die Bar Casamis. Und wir haben ja schon eben verraten, warum sollte man unbedingt mittwochsabends dahin fahren, Frau Meyer?
2: Mittwochsabends gibt es in dieser Bar immer Pinchos. Also man bekommt da auch sonst Kleinigkeiten zu essen, aber nur am Mittwoch gibt es da Pinchos. Und das muss man sich dann so vorstellen. Man kommt in diese Bar rein, dann ist da links eine ewig lange Theke. Und da stehen zweistöckig mindestens die Pinchos aufgereiht.
1: Oh, tausende, Millionen Pinchos. Mindestens. Und nur die leckersten Sachen, muss man sagen. So richtig, also Pinchos muss man vielleicht mal erklären, ist ja eigentlich galizisch oder baskisch auch. Und das sind Baguette-Scheiben mit was Besonderem drauf. Und da ist da oben so ein Pinöckel drin.
2: Ja, also es gibt nicht nur Baguette-Scheiben, es gibt auch noch Sachen ohne Baguette-Scheibe drunter für alle die jetzt denken, oh, Kohlenhydrate. Also auch für jeden ist was dabei. Für Vegetarier, für alle, für Fleischesser. Also es sieht ganz toll aus und es schmeckt lecker.
1: Ja, und es ist günstig. Und wir haben uns gefragt, diese tausende Pinchos, wann fangen die eigentlich damit an, die Dinger da zu machen?
3: Los Pinchos se preparan.
1: Mit der Vorbereitung der Pinchos, sagt Jaube, der Chef, fangen wir nachmittags um 3 an und um 6 wird schon geöffnet. Dann werden bis 8:30, 9 ununterbrochen Spieße zubereitet. Zuerst kommen die Touristen, hauptsächlich Deutsche, schon etwas früher, gegen 18:30. Und dann kommen die Spanier, die normalerweise gegen 8:30 kommen. Wir waren natürlich um 6:30 da.
2: Klar, weil der Meier ja immer Hunger hat.
1: Ich habe immer Hunger. Also das ist eine wirkliche Empfehlung. Ich meine, nicht mehr, es kennen schon, ein paar Leute kennen das schon. Aber tatsächlich, ist das wirklich ein Grund, mal nach
2: Sapobla zu fahren?
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1: Einer unserer Lieblingsorte auf dieser wunderschönen Insel befindet sich in Sa Pobla. Und eigentlich fährt man da ja bekanntermaßen meistens dran vorbei. Sollte man aber mal nicht machen, sondern man sollte einen Abstecher machen auf die Plaza. Und da gibt es die Casa Mies unter anderem.
2: Ja, haben wir schon gesagt, besonders mittwochs abends ist der Pinscheabend. Da lohnt es sich besonders, aber es lohnt sich eigentlich an jedem Tag. Weil in dieser Bar haben sie den besten Wermut der Welt. Achtung, aufgepasst, der Welt.
1: Den Semi Dulce. Und der
2: halb süß, muss ich dazu sagen.
1: Der heißt auch Wermut Miss. Und der hat im letzten Jahr in London auf einer Wermut Convention hat er eben in seiner Kategorie den ersten Platz belegt.
2: Richtig?
1: Besten Wermut der Welt.
2: Genau. Und wie wird das serviert? Das ist ja auch noch der Hammer.
1: Da wird der Wermut in ein Glas mit einem dicken Eiswürfel gegossen und dann kommt das Besondere obendrauf. Obendrauf befindet sich ein Orangenschaum. Und der wird auch von der Familie ganz speziell gemacht. Also da gibt's auch Geheimnisse wie der.
2: Es ist wahnsinnig lecker, diesen tollen Wermut durch diesen kalten Schaum zu trinken. Es ist ein Erlebnis fast. Schmeckt toll und wir empfehlen das. Und wenn Sie noch ein bisschen mehr erfahren wollen über die Bar Casa Mies, den besonderen Ort, dann einfach mal unseren Podcast hören.
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1: Nach einem sehr sonnigen Morgen und Vormittag zieht es jetzt hier und da ein bisschen zu bei Ihnen in Deutschland. Also in Düsseldorf, da war es ja schon den ganzen Morgen über ein bisschen grauer und nasser bei 13 Grad, weil von Westen her eben auch dicke Wolken reinziehen. Jetzt so langsam sind auch in Hamburg ein paar dickere Wolken angekommen bei 15 Grad. Auch in Frankfurt zieht es ein bisschen zu, 15 Grad. Wo es soweit noch ganz freundlich ist, das ist in Leipzig und in Berlin bei jeweils 16 Grad. Im Süden gibt es inzwischen auch die ersten Schauer rund um Stuttgart bei 15 Grad und in München kann es auch nass werden bei 14 Grad. In Österreich heute größtenteils Sonne und Wolken im Wechsel und meist trocken. 15 Grad sind es in Wien. In der Schweiz soweit ganz freundlich heute Mittag mit Sonne und Wolken und 15 Grad. Wir schauen nach Oslo. Dort messen wir 10 Grad und es ist soweit ganz sonnig. In Helsinki ein bisschen bedeckter bei 12 Grad.
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1: Blauer Himmel über der Insel heute, wobei es auch hier und da ein paar dickere Wolken gibt, die sich über die Insel schieben. Meist bleiben die harmlos. Allerdings, der spanische Wetterdienst sagt, es kann schon sein, dass es örtlich mal einen kurzen Regenschauer gibt heute. Die Regenwahrscheinlichkeit liegt bei 10% und wenn, dann gibt es diese Regenschauer am ehesten gegen Abend. Es ist aber heute nochmal wirklich mild mit einer Top-Temperatur von 22 Grad. Die haben wir zum Beispiel erreicht in Palma, da messen wir 22 Grad jetzt und in Alcudia sind es 21 Grad. Der Inselradio-Wetter-Trend, der sieht dann so aus für die neue Woche. Morgen am Montag ist es weiterhin sehr sonnig und meist trocken mit bis zu 24 Grad Top-Temperatur. Und im Laufe der Woche wird es dann Stück für Stück, Tag für Tag immer ein bisschen wärmer.
0: 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Es ist 13 Uhr. 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
2: Im Studio Silas Quiring. Schönen guten Tag. In der neuen UNICEF-Kinderwohlstudie landet Deutschland erneut nur im unteren Mittelfeld. Vergleichsweise viele Kinder leben demnach in Armut. Auch im Bereich Bildung läuft es nicht gut. Mehr von Tim Britztrup.
3: Von 37 überprüften eher wohlhabenden Ländern landet Deutschland auf Platz 25 und bleibt damit nach Einschätzung der Studienautoren weit hinter seinen Möglichkeiten zurück. 15% der Kinder leben demnach in armen Verhältnissen. Dramatisch sieht es in Sachen Bildung aus. Nur 60% der 15-Jährigen erreichen die Mindestkompetenzen in Lesen und Mathematik. Auch bei der physischen und psychischen Gesundheit reicht es nur fürs Mittelfeld. Auf den vorderen Plätzen liegen Dänemark, die Niederlande und Frankreich.
2: Die Weltgesundheitsorganisation hat den Ebola-Ausbruch in Afrika zur internationalen Gesundheitsnotlage erklärt. In der Demokratischen Republik Kongo und im Nachbarland Uganda sind in den vergangenen Tagen mehr als 80 Menschen an dem Virus gestorben. Gegen die Ebola-Variante gibt es aktuell weder einen Impfstoff noch eine Behandlungsmethode. Die Hilfsorganisation Ärzte ohne Grenzen bezeichnet die schnelle Ausbreitung als äußerst besorgniserregend. Fast 9 Millionen Menschen in Deutschland haben gestern den ESC gesehen, etwas weniger als im vergangenen Jahr. Überraschende Gewinnerin wurde die Sängerin Dara aus Bulgarien. Der deutsche Beitrag von Sarah Engels landete weit hinten auf Platz 23. In Norditalien hat ein Autofahrer seinen Wagen in eine Menschenmenge gesteuert. 8 Personen wurden dabei verletzt, unter ihnen auch eine Deutsche. Der 30-jährige Fahrer wurde festgenommen. Er hatte nach Behördenangaben in der Vergangenheit psychische Probleme. In der zweiten Liga herrscht Spannung bis zum Schluss. Am letzten Spieltag kann heute oben wie unten noch eine Menge passieren. Uwe Schimonek.
4: Im Aufstiegsrennen geht es für Elversberg, Hannover und Paderborn buchstäblich um alles oder nichts. Die 3 Teams sind punktgleich. Es ist also alles drin, vom direkten Aufstieg zusammen mit Schalke über Relegation gegen Wolfsburg bis zum undankbaren 4. Platz. Im Keller kämpfen noch 6 Mannschaften um den Klassenerhalt. Magdeburg, Dresden, Braunschweig, Düsseldorf, Bielefeld und Fürth wollen drin bleiben. Münster steht als Absteiger fest.
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5: Heute fühlen wir uns besonders jung, weil heute ganz besonderer Tag ist.
6: Heute ist Museumstag.
5: Ja, internationaler Museumstag.
6: Wie meinst du das?
5: Nein,
6: was
5: ich meine
6: willst du damit
5: nur,
6: sagen,
5: ja, nein,
6: dass ich ins
5: gut.
6: Museum gehöre oder was?
5: Nein, ist doch alles gut. Ja, welches Museum lieben Fischer, Frau Meier?
6: Keine Ahnung.
5: Madame Tussauds Lachsfigurenkabinett. Gleich den Witz.
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2: Das ist jetzt der echt wirklich tolle Witz. Zu welchem besonderen Anlass nochmal gleich, Frau Mayer?
3: Es ist heute Internationaler Museumstag.
2: Genau. Und wir stellen uns jetzt, der Witz spielt natürlich in einem Museum, wie man sich vorstellen kann. Und zwar, das ist ein Naturkundemuseum, Frau Mayer. Mhm. Und da ist ein Mann, der ist da drin, im Museum, also ein Besucher. Und geht da so durchs Museum und geht und geht. Und dann ist er ein Museumsführer. Ja, also und der Museumsführer halt, einer, der Bescheid weiß.
3: Mhm. Ne, den man der auch, Bilder erklären kann.
2: Der kann, aber das sind ja keine Bilder, das ist ja ein Naturdingsmuseum.
3: Ach so, ja, das hast du ja da noch nicht gesagt.
2: Ach so, ja, das soll ich vielleicht sagen. Da sind Dinosaurierknochen ausgestellt, unter anderem. So, und jetzt kommt, also jetzt ist da der Mann ja in dem Museum drin und der Museumsführer. Und dann fragt der Dinosaurier, da fragt der Mann.
3: Der Dinosaurier der, fragt nichts
2: fragt
3: keinen, mehr.
2: Der Mann fragt, jetzt unterbrich mich bitte nicht. Der Mann fragt den Museumsführer, oh hallo, könnten Sie mir vielleicht eine Frage beantworten? Und dann sagt er, ja bitte. Und dann sagt der Mann, fragt dann den Museumsführer, wie alt sind denn hier die Dinosaurierknochen?
3: 2 Millionen Jahre und 7 Tage.
2: Woher weißt denn du das?
3: Weil ich das weiß.
2: Ach so, ja. Gut, also der antwortet, ja, das ist richtig, 2 Millionen Jahre und 7 Tage. Ja, sagt der Mann, woher wissen Sie das denn so genau? Ne? Mhm. Weil es ist ja schon, verstehst du?
3: 7 Tage.
2: Ja, er sagt, ja, ich habe vor 7 Tagen angefangen und da hat er mir gesagt, dass die Knochen 2 Millionen Jahre alt sind und jetzt sind ja 7 Tage vorbei.
3: Ja, klar.
2: Das war, ja, war das eine gute Pointe?
3: Mega.
2: Ja, nehme ich jetzt nicht so ernst.
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1: Genau 13:30.
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3: Im Studio Katrin Wagener. Schönen guten Tag. Auf Mallorca gibt es eine neue Form der Hausbesetzung. Das schreibt heute die Tageszeitung Ultima Hora. Seit vergangenem Sommer sollen mehr als 200 Luxusvillen betroffen sein. Dabei mieten die Täter die Häuser zunächst legal an, zahlen dann aber nicht mehr und fordern Geld, um wieder auszuziehen. Fälle gab es unter anderem in Son Vida, Portal Santa Ponsa und Porte Poyenza. Laut Polizei werden teils 150.000 Euro für den Auszug verlangt. Viele Eigentümer einigen sich aber außergerichtlich. Juristen warnen, dass organisierte Gruppen gezielt solche Fälle ausnutzen. In Palmas Viertel Pedregarau ist ein 52-jähriger Mann festgenommen worden, weil er tagelang ein 9-jähriges Mädchen verfolgt haben soll. Laut spanischer Nationalpolizei wartete er unter anderem vor ihrer Schule, kannte ihre Wohnadresse und auch ihre täglichen Wege. Die 9-jährige erkannte den Mann und alarmierte eine Bekannte ihrer Mutter. Mehrere Zeugen hielten den Verdächtigen fest, bis die Polizei eintraf. Gegen ihn wird wegen eines möglichen Sexualdelikts ermittelt. Er wurde unter Auflagen wieder freigelassen, darf sich dem Mädchen aber nicht nähern. An der Calabaña Boulevard sollen zwei historische Wassermühlen restauriert werden. Die Anlagen stammen aus der Zeit der maurischen Herrschaft auf Mallorca und wurden schon 1240 erstmals erwähnt. Besonders ist ihre Lage direkt an einem Steilhang. Früher wurden sie mit Wasser aus den Quellen des Ortes betrieben und zum Mahlen von Getreide genutzt. Seit 19 Jahren stehen die Mühlen als Kulturgut unter Schutz. Trotzdem sind sie stark sanierungsbedürftig. Allein die Reparatur des oberen Mühlenbereichs kostet rund 32.000 Euro. Die Gemeinde Banyal Boufard bittet den Inselrat deshalb um finanzielle Unterstützung.
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3: Bei einer Top-Temperatur von 22 Grad wechseln sich Sonne und Wolken heute am Sonntag ab. Gegen Abend kann es örtlich eventuell auch mal den ein oder anderen Regenschauer geben.
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1: Es ist kurz nach 13:30 und wie sagen wir da um diese Uhrzeit gerne, Frau Meyer?
4: Schön, dass Sie dabei sind.
1: Ja, genau. Danke.
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1: Yerbas und Keks, das ist, glaube ich, das Wichtigste für die Marktanalyse heute am Sonntag. Ne? Worum geht's, Frau Meyer?
2: Es geht um den mittelalterlichen Markt in Cap de Pera.
1: Ja, und da ist immer ein Riesenrummel. Seit Freitag läuft er, Donnerstag nur für die Einheimischen.
2: Ja.
1: Ja, seit Freitag für alle.
2: Bis heute Abend geht's noch. Und im letzten Jahr waren so unglaublich viele Menschen da, über 100.000. Deshalb kommen sie nicht mit dem Auto nach Cap de Pera, sondern nutzen sie die Busse.
1: Ja, oder wenn sie zum Beispiel Urlaub machen in Calaratiada, dann kann man mit dem Kleinbähnchen da fahren, mit der Bimmelbahn. Das ist auch eine ganz gute Alternative. Aber auf keinen Fall bitte mit dem Auto dahin fahren heute.
2: Fahrrad ging noch.
1: Fahrrad würde gehen, das stimmt, da habe ich gar nicht drüber nachgedacht. Fahrrad würde gehen, wenn man denn einen Fahrradparkplatz findet.
2: Also.
1: Ist richtig voll, aber es ist auch ein richtig, richtig toller Markt. Und, ich sage es nochmal gerne, wer dazugehören will, trinkt einen Kräuterlikör, einen Yerbas und isst einen Keks dazu.
2: Das ich nehme den Keks, du nimmst den Yerbas.
1: So kann man es machen.
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1: Das heißt nicht, dass wir Ihnen nur mallorquinische Vokabeln beibringen wollen. Nein, wir fragen auch die Mallorquiner und die Mallorquinerinnen, wo ihre Lieblingsplätze auf der Insel sind oder ob sie sonst irgendwas Besonderes auf der Insel haben, was sie uns erzählen wollen. Und heute?
2: Was wir hier auch gerne weitergeben. Heute haben wir Alejandra gefragt. Die hat einen Andenkenladen, so einen Laden mit lauter mallorquinischen Dingen in der Inselmitte. Und sie mag ganz besonders den Putsch de Santa Magdalena. Das ist der Berg bei Inca. Und wenn man da die Autobahn langfährt, kann man den auf der rechten Seite sehen, wenn man von Palma auskommt. Und sie erklärt uns, warum sie diesen Berg so toll findet, warum sie Mallorca so toll findet. Und wir verabschieden uns.
1: Nächsten Sonntag hören Sie die Meyers wieder, 12 bis 14 Uhr. Und bis dahin, wenn Sie Lust haben, hören Sie doch unseren Podcast.
2: Sag nicht Malle, gibt's überall da, wo es Podcasts gibt. Und jetzt hier Alejandra, die uns verrät, warum sie Mallorca so schön findet.
1: Für mich ist Mallorca so schön, weil wir hier einfach alles haben. Das Meer, die Berge, Denkmäler, einfach alles. Es ist also eine rundherum perfekte Insel. Und die Menschen hier sind wunderbar. Ich gehe sehr gerne zum Putsch de Santa Magdalena in Inca. Von dort aus kann man alles sehen. Und ehrlich gesagt ist es ein toller Ort zum Nachdenken. Ich gehe wirklich sehr gerne dorthin.
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2: Das Wetter bei Ihnen in Deutschland weiterhin eher durchwachsen. Im Osten haben wir ein bisschen Sonne, ansonsten aber viele dicke Wolken und im Westen ist es regnerisch. Hamburg bewölkt bei 16 Grad, Berlin 17 Grad und Sonnenschein. Auch in Leipzig ist die Sonne bei 16 Grad da. Schau mal Richtung Westen rüber, Düsseldorf 13 Grad, hier regnet's. Frankfurt 16 Grad, sonnig, aber zwischendurch zeigen sich trotzdem Wolken am Himmel. Stuttgart 16 Grad und bewölkt, in München, also im Südosten, 14 Grad. Und dicke Wolken am Himmel. In der Schweiz ist es trocken, hier auch teilweise schön sonnig. Rund um Zürich scheint die Sonne bei 15 Grad. Österreich auch größtenteils trocken, aber ein bisschen bewölkter. In Wien sind dicke Wolken am Himmel bei 16 Grad. Schauen wir auf die europäischen Hauptstädte. Hier haben wir von allem ein bisschen was dabei. Regen momentan in Dublin bei 13 Grad. Die Sonne scheint in Rom mit 22 Grad.
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2: Sonne und Wolken im Mix heute hier bei uns auf der Insel. Dazu eine Top-Temperatur von 22 Grad. Bleibt auch meist trocken heute. Ganz lokal kann es auch mal regnen. Vor allem dann gegen Abend. Die Regenwahrscheinlichkeit, die liegt laut dem spanischen Wetterdienst bei etwa 10% heute. Aktuell vor allem in der Inselmitte und dem Inselosten dicke Wolken. In Inca bei 21 Grad, kaum Sonne. Genauso wie in Calador bei 19 Grad. Palma dagegen schön sonnig, hier momentan mit 21 Grad. Schauen wir auf den Inselradio Mallorca Wettertrend. Die neue Woche startet morgen sehr sonnig, meist trocken. Das Ganze mit einer Top-Temperatur von bis zu 24 Grad. Und im Laufe der Woche wird es dann auch immer wärmer.
1: 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Es ist 14 Uhr. 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
3: Im Studio Nanju Kuhlmann. Schönen guten Tag. In der neuen UNICEF-Kinderwohlstudie landet Deutschland erneut nur im unteren Mittelfeld. Vergleichsweise viele Kinder leben demnach in Armut. Auch im Bereich Bildung läuft es nicht so gut. Mehr von Tim Britztrup.
4: Von 37 überprüften eher wohlhabenden Ländern landet Deutschland auf Platz 25 und bleibt damit nach Einschätzung der Studienautoren weit hinter seinen Möglichkeiten zurück. 15% der Kinder leben demnach in armen Verhältnissen. Dramatisch sieht es in Sachen Bildung aus. Nur 60% der 15-Jährigen erreichen die Mindestkompetenzen in Lesen und Mathematik. Auch bei der physischen und psychischen Gesundheit reicht es nur fürs Mittelfeld. Auf den vorderen Plätzen liegen Dänemark, die Niederlande und Frankreich.
3: Die dänischen Behörden warnen davor, sich dem toten Buckelwal vor Anholt zu nähern. Der Kadaver könnte explodieren oder Krankheiten übertragen. Mittlerweile steht fest, dass es sich um den mehrfach an der deutschen Küste gestrandeten Buckelwal handelt. Mehr von Max Heuchert.
5: Letzte Sicherheit hat der Tracker gebracht, den Experten bei der Untersuchung des Kadavers gefunden haben. Das Ortungsgerät liegt nun bei der dänischen Regierung. Der Buckelwal war mit einer umstrittenen Rettungsaktion Ende April in die Nordsee gebracht und vor der Küste Dänemarks freigelassen worden. Mecklenburg-Vorpommerns Umweltminister Till Backhaus bedauert den Tod. Er sagt, der Rettungsversuch sei richtig gewesen, trotz schlechter Chancen.
3: In Traunstein in Bayern ist am frühen Morgen ein Zug evakuiert worden. Offenbar waren die Bremsen eines Waggons heiß gelaufen. Es bestand Feuergefahr. In dem Nachtzug von Zagreb nach Stuttgart saßen rund 200 Passagiere. Fast 9 Millionen Menschen in Deutschland haben gestern den ESC gesehen, etwas weniger als im vergangenen Jahr. Überraschende Gewinnerin wurde die Sängerin Dara aus Bulgarien. Der deutsche Beitrag von Sarah Engels landete weit hinten auf Platz 23. Am letzten Spieltag der zweiten Fußball-Bundesliga kann heute noch eine Menge passieren. Oben kämpfen die punktgleichen Teams aus Elversberg, Hannover und Paderborn darum, wer mit Schalke direkt aufsteigt. Unten geht es für die Plätze 12 bis 17 noch darum, wer gemeinsam mit Münster in die dritte Liga absteigt.
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2: Und mit mir, Patrick Rebin, am Mikrofon. Hallöchen, wunderschönen Sonntagnachmittag wünsche ich Ihnen, der gemütlichste Tag der Woche. Und mit uns im Ohr genießen Sie den noch ein bisschen mehr. Ich habe tolle Strandtipps für Sie. Einen kleinen Jobtipp, was fürs Abendessen und natürlich die ultimative Sonnenchartshow, unsere, beziehungsweise eigentlich ja Ihre Inselradio Mallorca Top 20. Das alles gibt's gleich in den nächsten 5 Stunden. Wir starten erstmal rein mit Ed Sheeran und Celestial.
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2: Sieht momentan ganz gut aus an den Stränden hier rund um die Insel. Rote Flaggen habe ich gar keine, gelbe Flaggen sind es 5. Hier bitte, wenn überhaupt, nur als sehr, sehr guter Schwimmer ins Wasser hüpfen. Ich meine, Sie kennen es mittlerweile. Die wehen im Südwesten am Strand von St. Elm und Camp de Mar und im Inselosten an der Cala Romantica, an der Cala Mandia und am Sacanova-Strand. Mein Strandtipp jetzt kommt wirklich, wirklich von Herzen. Ist einer meiner absoluten Lieblingsstrände hier bei uns auf der Insel. Dafür fahren wir in den Südwesten am Western Waterpark vorbei zur Playa del Mago. Feiner Sand, drumherum viel Wald und vor allem im Normalfall auch nicht allzu viele Menschen. Ist ein wirklich wunderschönes Fleckchen Erde, gehört da zur Drei-Finger-Bucht vom Port Halsweis. Wenn Sie keine Lust auf Sand haben, macht das auch nichts, dann können Sie sich nämlich ganz einfach nebenan auf die Felsen legen, parken. Geht entweder oben am Parkplatz oder direkt unten am Strand. Mit dem TIB-Bus kommen Sie auch hin, ist nur ein bisschen eine längere Fahrt von Palma. Aber Obacht, das ist ganz offiziell eine Playa Nudista, also ein FKK-Strand. Das heißt, Sie können da zwar mit Badehose oder Bikini liegen, das macht gar nichts, müssen aber damit rechnen, dass um Sie rum halt auch nackte Menschen sind.
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1: Es ist kurz nach 3:30.
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2: Im Studio Katrin Wagener. Schönen guten Tag. In Senseis wird heute der Mai gefeiert, mit allem, was dazugehört. Lokale Produkte, ein Markt zum Schlendern und Landwirtschaft hautnah. Zum Beispiel konnte man heute Vormittag live beim Scheren von Schafen zusehen. Ab 17 Uhr gibt's in Senseis noch ein Tadeo. Und morgen ist auch noch nicht Schluss, dann geht es mit dem Esfiro weiter. Morgen Vormittag gibt es noch einmal Marktstände und Spiele für Kinder. Den Link zum vollständigen Programm finden Sie auf inselradio.com und hier finden Sie auch Infos zu noch mehr Festen am Wochenende auf Mallorca. Auf der Inka-Autobahn Richtung Palma ist gestern Abend ein junger Motorradfahrer ums Leben gekommen. Der Unfall passierte gegen 20.15 Uhr zwischen Santa Maria del Cami und Conseil. Laut Zeugen waren dort mehrere Motorradfahrer mit hoher Geschwindigkeit unterwegs. Einer von ihnen verlor die Kontrolle, prallte gegen die Leitplanke und starb noch an der Unfallstelle. Ein weiterer Motorradfahrer aus der Gruppe wurde verletzt ins Krankenhaus gebracht. Kurz darauf kam es rund 500 Meter weiter zu einem zweiten Folgeunfall. Die Inka-Autobahn wurde zeitweise komplett gesperrt und der Verkehr umgeleitet. In 2 Parkhäusern in Palma soll die Suche nach einem freien Platz einfacher werden. Die städtische Parkhausgesellschaft hat ein neues, intelligentes System für die Parkhäuser in der Calle Manacor und Marques de la Senia beschlossen. Sensoren erfassen dann jede einzelne Stellfläche. Über rote und grüne Lichter sehen Autofahrer direkt, welche Plätze frei oder belegt sind. Zusätzlich zeigen Informationstafeln den aktuellen Belegungsstatus an. Das System gibt es bereits in den Parkhäusern Santa Pagesa, Via Roma und Antoni Maura.
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2: Bei einem Mix aus Sonne und Wolken haben wir heute eine Top-Temperatur von 22 Grad. Es bleibt meist trocken, nur gegen Abend kann es auch lokal mal einen Regenschauer geben.
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1: Nicht wundern, wenn es draußen heute mal ein bisschen lauter knattert. Heute ist eine große Motorradrundfahrt, vor allem im Süden und Südwesten der Insel. Patrick Rebin hier, schönen Nachmittag. Ich bin vorhin, als sie sich hier in Palma am Parc de la Mar aufgestellt haben, da mal vorbeigefahren und es ist wirklich fantastisch, wie viele

0: Gleich habe ich gute Laune Musik von Jennifer Lopez für Sie hier beim Inselradio. Die Nummer ist auch nur aus Versehen bei ihr auf dem Album gelandet. Den hatte sie nämlich eigentlich für den Film Wedding Planner geschrieben. Dafür war er dann aber doch ein bisschen zu sehr Latin. Hat nicht ganz gepasst, deswegen haben sie sich dann entschieden, ihn statt für den Film auf ihr Album draufzupacken. Ain't It Funny, so heißt der Song im Original. Das, was Sie hier jetzt im Hintergrund hören, ist die spanische Version. Que Ironia. Und genau die spiele ich Ihnen gleich noch vor drei.
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1: In Deutschland bleibt das Wetter heute weiterhin wechselhaft, nur ganz vereinzelt zeigt sich mal die Sonne. In Hamburg nicht, hier ist es bewölkt bei 16 Grad, Berlin Mix aus Sonne und Wolken mit 18 Grad und in Leipzig, da haben sich jetzt mittlerweile auch schon wieder Wolken vor die Sonne geschoben, aktuell mit 17 Grad. Schauen wir mal Richtung Westen rüber, Düsseldorf meldet 14 Grad, hier aktuell zwischen zwei dicken Regenwolken. In Frankfurt sind wir bei 16 Grad, trocken, aber bewölkt. Auch Stuttgart bewölkt bei 15 Grad. Und in München sind wir aktuell bei 14 Grad, ebenfalls mit dicken Wolken am Himmel. In der Schweiz werden die Wolken auch langsam mehr. Rund um Zürich sind sie ja schon die ganze Zeit da, aktuell bei 16 Grad. Österreich ebenfalls ziemlich bewölkt, immerhin größtenteils trocken. Rund um Wien dicke Wolken am Himmel bei 16 Grad. In den europäischen Hauptstädten haben wir von allem ein bisschen was mit dabei. In Amsterdam regnet es aktuell mit 14 Grad. Die Sonne scheint in Helsinki, also in Finnland, bei 16 Grad.
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1: Hier bei uns auf der Insel ist es heute ein bunter Mix aus Sonne und Wolken. Dazu gibt es eine Top-Temperatur von 22 Grad. Trocken bleibt es meist auch. Ganz lokal kann es vor allem heute gegen Abend dann aber auch mal regnen. Die Regenwahrscheinlichkeit, die liegt laut dem spanischen Wetterdienst heute bei etwa 10%. Palma meldet 21 Grad. Hier kommen gerade so ein paar Wölkchen über den Himmel geflogen. So eine kleine Regenwolke haben wir in dem Dreieck Cineo-Manacor-Campica fort. So rum ist richtig. Bei 21 Grad hier also lieber mal einen Regenschirm mitnehmen. Der Insel Osten, Porto Cristo, eher bewölkt. Bei 20 Grad schauen wir auf den Inselradio Mallorca Wettertrend. Die neue Woche morgen startet sehr sonnig, meist trocken. Mit bis zu 24 Grad Top-Temperatur im Laufe der Woche wird es dann tatsächlich aber auch noch ein bisschen wärmer.
0: 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Es ist 15 Uhr. 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
2: Im Studio Nanju Kuhlmann. Schönen guten Tag. Deutschland schneidet in einer internationalen Kinderwohlstudie nicht so gut ab. Von 37 überprüften eher wohlhabenden Ländern landet Deutschland auf Platz 25. Mehr von Tim Britztrup.
3: Unter anderem leben demnach vergleichsweise viele Kinder in Armut. Auch im Bereich Bildung liegt Deutschland auf den hinteren Plätzen. Nur 60% der 15-Jährigen erreichen die Mindestkompetenzen in Lesen und Mathe. Auf den vorderen Plätzen liegen Dänemark, die Niederlande und Frankreich. Und auch Länder mit deutlich schwächerer Wirtschaftsleistung wie Portugal oder Litauen schneiden viel besser ab. Als Lösung schlägt UNICEF Deutschland vor, gezielt Kinderarmut zu bekämpfen und in benachteiligte Kinder zu investieren.
2: In Italien ist ein Auto in eine Menschenmenge gerast. Bei dem Vorfall in der norditalienischen Stadt Modena wurden 8 Menschen verletzt, 4 von ihnen schwer. Unter ihnen ist auch eine Deutsche. Der 30-jährige Fahrer versuchte zu flüchten, wurde aber von Passanten überwältigt und festgenommen. Der Katholikentag in Würzburg ist mit einem Friedensappell zu Ende gegangen. Der Vorsitzende der Bischofskonferenz Wilmer sagte, eine Kirche, die hinausgeht, die Brandherde löschen will, wird vielleicht müde, vielleicht angegriffen, vielleicht missverstanden, aber sie wird leuchten. Über 70.000 Menschen waren bei dem Treffen dabei. Fast 9 Millionen Menschen in Deutschland haben gestern den ESC gesehen, etwas weniger als im vergangenen Jahr. Überraschende Gewinnerin wurde die Sängerin Dara aus Bulgarien. Der deutsche Beitrag von Sarah Engels landete weit hinten auf Platz 23. In der zweiten Liga herrscht Spannung bis zum Schluss. Am letzten Spieltag kann heute oben wie unten noch eine Menge passieren, Uwe Schimonek.
4: Im Aufstiegsrennen geht es für Elversberg, Hannover und Paderborn buchstäblich um alles oder nichts. Die drei Teams sind punktgleich. Es ist also alles drin, vom direkten Aufstieg zusammen mit Schalke über Relegation gegen Wolfsburg bis zum undankbaren vierten Platz. Im Keller kämpfen noch 6 Mannschaften um den Klassenerhalt. Magdeburg, Dresden, Braunschweig, Düsseldorf, Bielefeld und Fürth wollen drin bleiben. Münster steht als Absteiger fest.
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1: Einen schönen Sonntag Ihnen. Genießen Sie bitte den Tag. Wie schaut's aus? Haben Sie schon Pläne fürs Abendessen? Falls dem nicht so ist, dann habe ich einen Tipp für Sie. Fisch. Und das sogar ohne sich selbst in die Küche zu stellen mit DJ-Musik und ganz schön viel Mallorca-Feeling um Sie rum. Das gibt's alles beim Sardinenfest hier in Palma. Wo das ist und was da so genau geht, das verrate ich Ihnen gleich in weniger als 10 Minuten. Mein Name ist Patrick Ribin.
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0: schönen Sonntagnachmittag Ihnen. Das Inselradio Mallorca hier. Ich muss Ihnen jetzt auch tatsächlich mal kurz was gestehen. Und zwar war ich genau gestern Jahre alt, als ich gelernt habe, dass Sardinen und Sardellen tatsächlich zwei verschiedene Fischarten sind. Wusste ich nicht. Dachte, das sind halt irgendwie unterschiedliche Zubereitungs- oder Einlegearten oder so. Na gut, Sardinen feiern sie gerade auf jeden Fall hier bei uns in Palma. Hier findet nämlich aktuell das große Sardinenfest statt. Da gibt's wirklich alles, was mit diesem Fisch zu tun hat. Und vor allem gibt's da richtig leckeres Essen.
1: Die Sardinen vom Holzgrill, da haben wir gegessen. Und einmalig. Super, toll. Die besten Sardinen ever.
2: Also das scheint mir doch alles sehr frisch zu sein. Die werden einfach nur auf den Spieß gesteckt und ein bisschen Meersalz und dann vor das Holzfeuer. Sehr gut, sehr gut. Typisch spanisch.
0: Also kommen bei Ihnen sehr gut an die Sardinen auf Palmas Sardinenfest. Fischliebhaber unbedingt hin da. Geht heute noch bis 22 Uhr. Der Eintritt ist frei und das Fest, das steigt direkt bei der alten Mole gegenüber von Palmas ehemaliger Seehandelsbörse.
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0: Falls Sie nicht wissen, wo das genau ist, dieses Fest, immer der Nase nach. Das ist eine Vierer, zu der Sie sich den Weg erriechen.

0: ich habe Ihnen hier beim Inselradio Mallorca ja gerade eben vom Sardinenfest in Palma vorgeschwärmt. Falls Fisch oder Sardinen generell nicht so Ihr Ding ist, dann fahren Sie einfach woanders hin. Dieses Wochenende haben wir nämlich richtig viele Feste hier bei uns auf der Insel. In Senseis, da feiern Sie zum Beispiel den Mai. Was da so alles geboten ist und wo Sie nachlesen, welche Feste sonst noch so laufen, das verrät Katrin Wagener Ihnen gleich um halb in den Lokalnachrichten.
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1: 15.31 Uhr.
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3: Im Studio Katrin Wagener, schönen guten Tag. In St. Seyes wird heute der Mai gefeiert, mit allem, was dazugehört. Lokale Produkte, ein Markt zum Schlendern und Landwirtschaft hautnah. Zum Beispiel konnte man heute Vormittag live beim Scheren von Schafen zusehen. Ab 17 Uhr gibt es in St. Seyes noch ein Tadeo. Und morgen ist auch noch nicht Schluss, dann geht es mit dem Esfiro weiter. Morgen Vormittag gibt es noch einmal Marktstände und Spiele für Kinder. Den Link zum vollständigen Programm finden Sie auf inselradio.com und hier finden Sie auch Infos zu noch mehr Festen am Wochenende auf Mallorca. In Palma sollen weitere illegale Unterkünfte in der Calle Joan Miró geschlossen werden. Dort leben noch immer Menschen in Kellerräumen, die als unzumutbar gelten. Laut Medienberichten haben Sozialarbeiter der Stadt die Bewohner in den vergangenen Wochen auf weitere Zwangsräumungen vorbereitet. Zwei dieser Unterkünfte sollen demnach in den kommenden Wochen zugemauert werden. Die Betroffenen sagen, sie hätten keine bezahlbare Alternative auf Mallorca, obwohl viele arbeiten oder eine Rente bekommen. In den Kellern gibt es unter anderem Probleme mit Wasser, Schimmel und Hygiene. Der Eigentümer und Vermieter wurde bereits mit einer Millionenstrafe belegt. Die Balearen bekommen neue Boote für den Schutz der Küsten- und Meeresschutzgebiete. Jetzt das erste von insgesamt 6 eingetroffen. 4 davon gehen an Umweltbeamte unter anderem in Sóller und Colonia de San Pere. Die modernen Boote sind mit Überwachungstechnik ausgestattet, darunter auch Infrarotsysteme. Damit sollen Kontrollen auf dem Meer, der Schutz mariner Lebensräume und Einsätze in geschützten Gebieten verbessert werden. Insgesamt investiert die Balearenregierung mehr als 1 Million Euro in das Projekt, finanziert mit EU-Mitteln.
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3: Bei einem Mix aus Sonne und Wolken haben wir heute eine Top-Temperatur von 22 Grad. Es bleibt meist trocken, nur gegen Abend kann es auch lokal mal einen Regenschauer geben.
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1: 935 Starts und Landungen insgesamt heute hier bei uns am Insel Airport. Haben auch schon wieder einige Verspätungen mit dabei. Zum Beispiel eine Maschine, die eigentlich in einer Stunde um 16.35 Uhr nach Frankfurt fliegen sollte. Stand jetzt geht die erst eine Stunde später, also in 2 Stunden gegen 17.30 Uhr dann. Müssen sich also nicht ganz so doll an den Airport beeilen, wenn das Ihr Flieger ist, und können noch ganz entspannt in Palma einen Kaffee trinken gehen.
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1: Sie liegen auf der Terrasse oder dem Balkon, die Sonne scheint Ihnen ins Gesicht, neben Ihnen steht ein Getränk und Mallorca kommt aus dem Radio. Ich bin Patrick Rebin. Genießen Sie den Sonntagnachmittag.

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1: Nico Santos mit ganz frischer Musik hier beim Inselradio Mallorca und den Kalle, den sehen Sie ja auch bald live hier bei uns auf der Insel. 30. 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

0: Fantastisches Wetter heute schon wieder für einen Strandausflug hier auf der Insel. Wie die Strandbedingungen so sind, das schauen wir jetzt mal.
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0: Insgesamt 6 gelbe Flaggen sind es aktuell hier, bitte. Sie wissen das, wenn überhaupt, nur als sehr, sehr guter Schwimmer ins Wasser hüpfen. Die wehen wie vorhin schon im Südwesten an den Stränden von St. Elm und Camp de Mar und im Inselosten an der Cala Romantica, an der Cala Mandia und am Sacanova-Strand. Eine ist dazugekommen im Vergleich zu vor einer Stunde. Die weht am Esport in Cessalines, also im Südosten der Insel. Für meinen Strandtipp fahren wir jetzt mal ebenfalls in den Südosten, an die Cala Santani. Und bevor ich jetzt hier irgendwas referiere, wie es da theoretisch aussieht, übergebe ich einfach mal kurz an meine Kollegin Pia Eschenbach. Die war da nämlich vor kurzem erst.
2: Ein riesengroßes Plus ist, Parken ist hier kostenlos. Und ansonsten ist es ein Sandstrand, eine Sandbucht mit Strandliegen. Es ist richtig cool für Kinder, die sind da am Strand und sandeln ganz viel. Es gibt aber auch ganz viel Platz, um dort sein Handtuch auszubreiten. Und wer keine Lust hat auf Sand im Handtuch, der läuft einfach ein bisschen an der Bucht vorbei. Hier gibt es noch ganz viele Felsen, auf die man sich genauso legen kann. Mit einem richtig süßen Geheimspot hier, wenn man noch ein bisschen an der rechten Seite vorbeiläuft. Ansonsten, wer Hunger hat, es gibt Cocktails hier, es gibt Smoothies, es gibt Restaurants, Strandbars. Es ist wirklich ein cooler Platz, um hier einfach den Tag zu verbringen.
0: Sie hören es, ein wunderschöner Strand, gerade also auch für so einen gemütlichen Sonntagnachmittag.
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Einen wunderschönen Sonntagnachmittag Ihnen, das Inselradio Mallorca hier. Mein Name ist Patrick Rebin. Kurz vor vier haben wir es schon und Sie wissen ganz genau, was das heißt. Ich schlüpfe jetzt mal in mein Showmaster-Outfit, hol die große Plattenkiste ins Studio und dann präsentiere ich Ihnen gleich ab 16 Uhr die nächsten anderthalb Stunden Ihre 20 Lieblingssongs der Woche in der ultimativen Sonnen-Chartshow der Inselradio Mallorca Top 20.

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1: In Deutschland das Wetter heute auch eher wieder ungemütlich. Wenig Sonne, dafür nicht ganz so viel Regen wie gestern. Hamburg trocken bei 16 Grad, bewölkt. Berlin 17 Grad, hier haben wir einen Mix aus Sonne und Wolken, genauso wie in Leipzig bei 16 Grad. Schauen wir mal Richtung Westen rüber, Düsseldorf 14 Grad. Hier ist es aktuell noch trocken, es kommen aber aus Richtung Westen wieder kleinere Regenwolken angeflogen. Frankfurt am Main 16 Grad, hier ebenfalls mit dicken Wolken am Himmel, genau wie in Stuttgart bei 16 und München mit 15 Grad. Schauen wir in die Schweiz, hier ist es immerhin fast überall trocken, dafür auch ein bisschen bewölkter. In Zürich zeigt sich bei 16 Grad nur ab und zu mal die Sonne und in Österreich ebenfalls fast kein Regen. Wien bewölkt bei 16 Grad. In den europäischen Hauptstädten ist von allem ein bisschen was mit dabei. Regen hätten wir in Bukarest bei 15 Grad. Die Sonne scheint in Madrid mit 18 Grad.
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1: Sonne und Wolken im Mix heute hier bei uns auf der Insel. Dazu gibt es eine Top-Temperatur von 22 Grad und es bleibt meist trocken. Lokal kann es mal ein bisschen regnen, vor allem gegen Abend dann die Regenwahrscheinlichkeit laut dem spanischen Wetterdienst heute bei etwa 10%. In Palma haben wir es 22 Grad, hier ist noch ein bisschen Sonne da. Der Insel Norden ebenfalls sonnig in Alcudia bei 22 Grad. Bewölkter ist es da schon im Insel Osten rund um Porto Cristo bei 21 Grad. Schauen wir auf den Inselradio Mallorca Wettertrend. Die neue Woche morgen startet sehr sonnig, meist trocken. Das Ganze mit einer Top-Temperatur von bis zu 24 Grad. Und im Laufe der Woche wird es immer wärmer.
0: 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Es ist 16 Uhr. 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
2: Im Studio Nanju Kuhlmann. Schönen guten Tag. In der neuen UNICEF-Kinderwohlstudie landet Deutschland erneut nur im unteren Mittelfeld. Vergleichsweise viele Kinder leben demnach in Armut. Auch im Bereich Bildung läuft es nicht so gut. Mehr von Tim Britztrup.
3: Von 37 überprüften eher wohlhabenden Ländern landet Deutschland auf Platz 25 und bleibt damit nach Einschätzung der Studienautoren weit hinter seinen Möglichkeiten zurück. 15% der Kinder leben demnach in armen Verhältnissen. Dramatisch sieht es in Sachen Bildung aus. Nur 60% der 15-Jährigen erreichen die Mindestkompetenzen in Lesen und Mathematik. Auch bei der physischen und psychischen Gesundheit reicht es nur fürs Mittelfeld. Auf den vorderen Plätzen liegen Dänemark, die Niederlande und Frankreich.
2: In Dölzig bei Leipzig hat ein ausgebrochener Tiger einen Menschen verletzt. Wie die Leipziger Volkszeitung berichtet, wurde die Raubkatze von der Polizei erschossen. Mehr von Colin Mock.
4: Das Tier war offenbar aus dem privaten Gehege einer Domteurin ausgebüxt. Die Polizei ist mit einem Großaufgebot vor Ort, um sicherzugehen, dass keine weiteren Raubtiere entkommen sind. Die Behörden haben die Tigerschau schon länger im Blick. Thomas Druskert, der Ortsvorsteher von Dölzig, forderte gegenüber der Leipziger Volksstimme Konsequenzen. Die Tiere müssten in eine andere Haltungsform überführt werden, sagte er.
2: In Pforzheim ist heute eine sogenannte Luftmine entschärft worden. Laut Feuerwehr gab es keine Zwischenfälle, alles lief nach Plan. Fast 30.000 Menschen mussten vorübergehend aus ihren Wohnungen raus. Der Blindgänger aus dem Zweiten Weltkrieg wog 1,8 Tonnen. Er war bei Bauarbeiten entdeckt worden. Justizministerin Hubich will in bestimmten Fällen das Trennungsjahr bei Scheidungen abschaffen. Bei häuslicher Gewalt etwa soll es wegfallen, sagte die SPD-Politikerin der katholischen Nachrichtenagentur. Außerdem sollen Frauen entscheiden dürfen, welches Familiengericht verhandelt, um ihren neuen Wohnort besser geheim halten zu können. Fast 9 Millionen Menschen in Deutschland haben gestern den ESC gesehen, etwas weniger als im vergangenen Jahr. Überraschende Gewinnerin wurde die Sängerin Dara aus Bulgarien. Der deutsche Beitrag von Sarah Engels landete weit hinten auf Platz 23.
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1: Einen wunderschönen Sonntagnachmittag wünsche ich Ihnen. Das Inselradio Mallorca hier. Ich bin Patrick Rebin und habe einen ganzen Sack voll toller Musik mit dabei. Ihre 20 Lieblingssongs der Woche. Die Inselradio Mallorca Top 20. Und da steigen wir direkt mal mit einem richtigen Gute-Laune-Lied ein. 15-jähriges Jubiläum dieses Jahr übrigens. Gentleman zusammen mit Christopher Martin und To the Top. Yeah.

Unser Platz 19 heute, Where is my husband von Ray. Mit dem Song ist sie international erst so richtig bekannt geworden, aber ihre Musikkarriere hat schon sehr früh gestartet. Mit 14 Jahren, also vor genau 14 Jahren, hat sie den Song Hotbox inspiriert von einer Hausparty rausgebracht. Den hat wiederum Olli Alexander, der Leadsänger der Band Years and Years, gehört und ist so auf Ray aufmerksam geworden. Und genau dadurch hat sie dann später ihren ersten Plattenvertrag bekommen, sich immer weiter hochgearbeitet und läuft jetzt hier bei uns im Inselradio Mallorca. Ray, unser Platz 19 mit Where is my husband?

Platz 18 hier in der Inselradio Mallorca Top 20 ihrer Sonnenchartshow am Sonntag. Und da haben wir tatsächlich unsere erste Neueinsteigerin des Tages aus Reykjavik nach Berlin in die Charts. Aus des Electrified. Richtiger gute Laune Song. Hat auch immer so ein bisschen was Lockeres, Sommerliches, wenn ich den höre. Träumen Sie sich also jetzt mal schön hier zu uns auf die schönste Insel der Welt an Ihren Lieblingsstrand mit einem kühlen Getränk in der Hand. Platz 18.

Für Platz 16 in der Inselradio Mallorca Top 20 fliegen wir jetzt mal zusammen nach Deutschland in die Nähe von Wuppertal zu Kamrat. Und nicht nur in der Musik läuft es für den Künstler aktuell gut, auch in der Liebe sieht es top aus. Der 29-Jährige ist jetzt schon seit 8 Jahren mit seiner Freundin zusammen, mit der hat er sogar schon im Schulchor zusammengesungen. Trotzdem geht's in seinem neuen Song Hug Yourself um Trennungen. Davon hat er nämlich in seinem privaten Umfeld in letzter Zeit viele gehabt, war da so ein bisschen der Ratgeber und hat das dann wiederum in seinem neuen Hit verarbeitet. Nach Platz 19 und Platz 17 in dieser Woche Platz 16 für ihn. Hug Yourself.

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10: Platz 15 in ihrer Inselradio Mallorca Top 20, ihren 20 Lieblingssongs der Woche. Und dafür geht's jetzt mal hoch in den Norden Deutschlands zu Michael Schulte. 5 AM, so heißt seine neue Nummer, also 5 Uhr morgens. Und ganz ehrlich, so früh ist er zu seiner WG-Zeit bestimmt eher selten aufgestanden. Der hat nämlich mal mit Musikkollege Max Giesinger zusammen gewohnt. Also Küche teilen, Alltag teilen. Und wie das war, erzählt er uns jetzt.
11: War aber schon eine sehr klassische Männer-WG, ja. Nicht zu ordentlich, aber auch alles andere als ordentlich. Aber wir hatten eine gute Zeit, wir waren ja Anfang, Mitte 20, wir haben das Leben sehr genossen und es war wirklich eine spaßige Zeit auch.
10: Von der gemütlichen WG mit Max Giesinger auf den gemütlichen Platz 15 unserer Chartshow, Michael Schulte mit 5 AM. You let me in.

Von Michael Schulte und der deutschen Ostseeküste geht's jetzt mal ab in die Niederlande zu DJ Sam Feld. Der lässt sich bei seinen Songs gerne mal inspirieren, unter anderem davon, wenn seine Katzen über die Klaviertasten laufen. Wer weiß, vielleicht war das ja auch bei seinem aktuellen Song der Fall. Katzenjammer ist die Nummer gar nicht, sondern eine tolle Mischung aus House und Country Music. Platz 14 in der Inselradio Mallorca Top 20. Hey Son von Sam Feld, Wise und Aloy Black. 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
3: Es ist 16.30 Uhr.
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5: Im Studio Katrin Wagener, schönen guten Tag. Die Balearen bekommen neue Boote für den Schutz der Küsten- und Meeresschutzgebiete. Jetzt das erste von insgesamt 6 eingetroffen. 4 davon gehen an Umweltbeamte unter anderem in Sóller und Colonia de San Pere. Die modernen Boote sind mit Überwachungstechnik ausgestattet, darunter auch Infrarotsysteme. Damit sollen Kontrollen auf dem Meer, der Schutz mariner Lebensräume und Einsätze in geschützten Gebieten verbessert werden. Insgesamt investiert die Balearenregierung mehr als 1 Million Euro in das Projekt, finanziert mit EU-Mitteln. Auf Mallorca gibt es eine neue Form der Hausbesetzung. Das schreibt heute die Tageszeitung Ultima Hora. Seit vergangenem Sommer sollen mehr als 200 Luxusvillen betroffen sein. Dabei mieten die Täter die Häuser zunächst legal an, zahlen dann aber nicht mehr und fordern Geld, um wieder auszuziehen. Fälle gab es unter anderem in Son Vida, Portal, Santa Ponsa und Porte Poyenza. Laut Polizei werden teils 150.000 Euro für den Auszug verlangt. Viele Eigentümer einigen sich aber außergerichtlich. Juristen warnen, dass organisierte Gruppen gezielt solche Fälle ausnutzen. An der Calabaña Boulevard sollen 2 historische Wassermühlen restauriert werden. Die Anlagen stammen aus der Zeit der maurischen Herrschaft auf Mallorca und wurden schon 1240 erstmals erwähnt. Besonders ist ihre Lage direkt an einem Steilhang. Früher wurden sie mit Wasser aus den Quellen des Ortes betrieben und zum Mahlen von Getreide genutzt. Seit 19 Jahren stehen die Mühlen als Kulturgut unter Schutz. Trotzdem sind sie stark sanierungsbedürftig. Allein die Reparatur des oberen Mühlenbereichs kostet rund 32.000 Euro. Die Gemeinde Banyal Boufar bittet den Inselrat deshalb um finanzielle Unterstützung.
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5: Bei einer Top-Temperatur von 22 Grad wechseln sich Sonne und Wolken heute am Sonntag ab. Gegen Abend kann es örtlich eventuell auch mal den ein oder anderen Regenschauer geben.
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3: Heute insgesamt 2 Kreuzfahrtschiffe hier bei uns im Hafen von Palma. Die Aida Stella, die ist heute früh aus Barcelona angekommen, fährt kurz vor 10 weiter Richtung Korsika. Die Sun Princess, die ist ebenfalls heute früh aus Barcelona hier angelaufen, ist aktuell auf einer 21-tägigen Mittelmeerreise von Italien über Griechenland, die Türkei und Montenegro, hat jetzt knapp die Hälfte der Route hinter sich und macht noch eine kleine Frankreich-Runde, um dann wieder in Italien zu landen.
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3: Mit Patrick Rebin. Ich wünsche Ihnen einen ganz wundervollen Sonntagnachmittag. Top 20. Ihre 20 Lieblingssongs der Woche. Und da tanzen wir jetzt mal eine Runde. Lady Gaga, The Dead Dance bleibt auf Platz 13. 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
10: Für Platz 11 in der Inselradio Mallorca Top 20 müssen wir gar nicht so weit fliegen. Nur nach Madrid, in die Hauptstadt. Da kommt Olivia Bay her. Die kennen Sie schon. War letzte Woche schon auf der 11, Sabado Noche, also Samstagnacht. Mit dem Song ist sie jetzt vor kurzem erst richtig groß rausgekommen. Und warum die Künstlerin auch nach einer langen Samstagnacht immer noch so frisch aussieht, das teilt sie auf ihrem Instagram-Profil, wo sie uns mal ihre Pflegeroutine gezeigt hat. Ihre Must-Haves dabei sind eine Lippenmaske, ein schönes Feuchtigkeitsserum und eine reichhaltige Pflegecreme. Sabado Noche von Olivia Bay. Pflege für ihre Ohren bleibt auf Platz 11.

0: Da sind wir auch schon in der Top 10 hier bei der Inselradio Mallorca Top 20. Und da geht's mal wieder nach Deutschland, genauer gesagt nach Mannheim. Da kommen die Jungs von Clock Clock her. Fabian und Boki, die kennen sich schon seit ihrer Uni-Zeit. Die beiden haben nämlich Lehramt an der Uni Landau studiert. Und für Fabian ist Lehrer sein bis heute auch einfach noch ein Traumjob.
1: Mir liegt der Umgang mit Kindern liegt mir sehr. Irgendwie harmoniert es. Also es ist immer schön, anderen auch was mitzugeben. So einen kleinen Impuls einfach. Man kennt es selbst, man war vielleicht auch nie der bravste Schüler oder es hat nie so viel Spaß gemacht. Und dann so einen kleinen positiven Impuls vom Lehrer tut jedem gut.
0: Statt der Bühne im Klassenzimmer ist es jetzt dann doch halt die große Musikbühne geworden. Out of the Dark, ihren neuen Song, habe ich jetzt für Sie.

Viel Deutschland heute mit dabei in unserer Inselradio Mallorca Top 20. Da bleiben wir nämlich auch gleich, machen aber einen kleinen Abstecher von Mannheim nach Hamburg. Da kommt Felix Jähn her, ist jetzt schon die zweite Woche auf Platz 9. Now's a good time to be, zusammen mit der noch recht unbekannten, aber sehr, sehr talentierten Sängerin Sarah Barrios. Und weil Ihnen der Song ja so gut gefällt, kleiner Tipp von mir, Felix Jähn ist dieses Jahr auch live unterwegs, zum Beispiel auf dem Deichbrand-Festival im Juli, der Nature One Anfang August und dem Glücksgefühle-Festival im September. Wenn Ihnen das jetzt zu lang ist zum Warten, dann drehen Sie einfach das Radio lauter, Felix Jähn, jetzt mit Now's a good time to be.

Auf Platz 8 haben wir diese Woche die britische Newcomerin Holly Humberstone hier in der Inselradio Mallorca Top 20. Die ist die Tage mal im Interview gefragt worden, wie sie nach einem Konzert eigentlich runterkommt. Und darauf hat sie super bodenständig geantwortet, dass es für sie kein besseres Gefühl gibt, als nach der Show mit ihren Freunden zusammenzusitzen, ein Bierchen aufzumachen und einfach langsam dieses Adrenalin vom Konzert loszuwerden. Tun Sie es ihr gleich, machen Sie sich ein kleines Kaltgetränk auf und genießen Sie ein bisschen. Holly Humberstone, To Love Somebody, ihr Platz

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1: Weiterhin eher durchwachsen das Wetter bei Ihnen in Deutschland. Regen immerhin nur, wenn dann im Westen. Hamburg 16 Grad, hier sonnig, zumindest ein bisschen. Wolken sind aber auch da. Berlin 17 Grad, Mix aus Sonne und Wolken. Leipzig 16 Grad, Mix aus Sonne und Wolken. Schau mal Richtung Westen rüber. Düsseldorf bewölkt bei 14 Grad. In Frankfurt am Main sind wir bei 16 Grad. Hier ist es ein bisschen sonnig. Stuttgart ziemlich bewölkt, aktuell bei 16 Grad. Und im Südosten in München sind wir bei 15 Grad. Hier ist es ein Mix aus Sonne und Wolken. Schauen wir in die Schweiz. Hier haben wir auch einige dicke Wolken. Die hängen beispielsweise rund um Zürich bei 16 Grad. Immerhin ist es überall recht trocken. Auch Österreich größtenteils ohne Regen aktuell. Rund um Wien kommt bei 16 Grad auch die Sonne ein bisschen durch. In den europäischen Hauptstädten ist von allem ein bisschen was dabei. Regen hätte ich in Budapest bei 11 Grad. Die Sonne scheint in Helsinki mit 15 Grad.
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1: Sonne und Wolken im Mix heute hier auf der Insel. Dazu gibt es eine Top-Temperatur von 22 Grad. Es bleibt auch meist trocken. Ganz lokal kann es vor allem gegen Abend mal ein bisschen regnen. Die Regenwahrscheinlichkeit, die liegt laut dem spanischen Wetterdienst aber nur bei etwa 10%. Schauen wir gerade mal auf die Temperaturen. Palma meldet 21 Grad, hier schön sonnig, genauso wie im Insel Norden in Gran Picafort bei 22 Grad. Nur vereinzelt sind hier ein paar Wölkchen am Himmel zu sehen. Und auch im Insel Osten haben sich die Wolken jetzt langsam wieder aufgelöst. Im Südosten in Calador sonnig bei 20 Grad. Schauen wir auf den Inselradio Mallorca Wettertrend. Die neue Woche morgen startet schön sonnig, meist trocken mit bis zu 24 Grad. Und im Laufe der Woche wird es dann immer wärmer.
0: 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Es ist 17 Uhr. 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
2: Im Studio Nanju Kuhlmann. Schönen guten Tag. Deutschland schneidet in einer internationalen Kinderwohlstudie nicht so gut ab. Von 37 überprüften eher wohlhabenden Ländern landet Deutschland auf Platz 25. Mehr von Tim Britztrup.
3: Unter anderem leben demnach vergleichsweise viele Kinder in Armut. Auch im Bereich Bildung liegt Deutschland auf den hinteren Plätzen. Nur 60% der 15-Jährigen erreichen die Mindestkompetenzen in Lesen und Mathe. Auf den vorderen Plätzen liegen Dänemark, die Niederlande und Frankreich. Und auch Länder mit deutlich schwächerer Wirtschaftsleistung wie Portugal oder Litauen schneiden viel besser ab. Als Lösung schlägt UNICEF Deutschland vor, gezielt Kinderarmut zu bekämpfen und in benachteiligte Kinder zu investieren.
2: In Dölzig bei Leipzig hat ein ausgebrochener Tiger einen Menschen verletzt. Wie die Leipziger Volkszeitung berichtet, wurde die Raubkatze von der Polizei erschossen. Mehr von Colin Mock.
4: Das Tier war offenbar aus dem privaten Gehege einer Domteurin ausgebüxt. Die Polizei rückte mit einem Großaufgebot an, um sicherzugehen, dass keine weiteren Raubtiere entkommen sind. Die Behörden haben die Tigerschau schon länger im Blick. Thomas Druskert, der Ortsvorsteher von Dölzig, forderte gegenüber der Leipziger Volkszeitung Konsequenzen. Die Tiere müssten in eine andere Haltungsform überführt werden, sagte er.
2: Die Verhandlungen um ein Ende des Iran-Kriegs sind offenbar weiter festgefahren. Von Seiten der USA gibt es kein Entgegenkommen auf die Vorschläge aus Teheran, heißt es jetzt von iranischen Medien. Die Rede ist von überzogenen Bedingungen der US-Regierung und einer Sackgasse in den Verhandlungen. In Traunstein in Bayern ist am frühen Morgen ein Zug evakuiert worden. Offenbar waren die Bremsen eines Waggons heiß gelaufen. Es bestand Feuergefahr. In dem Nachtzug von Zagreb nach Stuttgart saßen rund 200 Passagiere. Fast 9 Millionen Menschen in Deutschland haben gestern den ESC gesehen, etwas weniger als im vergangenen Jahr. Überraschende Gewinnerin wurde die Sängerin Dara aus Bulgarien. Der deutsche Beitrag von Sarah Engels landete weit hinten auf Platz 23.
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1: Ich bin Patrick Rebin, sag Hallo, wünsche Ihnen einen wunderschönen Sonntagnachmittag. Sie hören die Inselradio Mallorca Top 20 mit Ihren 20 Lieblingssongs der Woche. Mittlerweile sind wir auf Platz Nummer 7 angekommen und da steht in dieser Woche Aitana mit Super Estrella. Die Frage, was hat Aitana eigentlich so in ihrer Handtasche? Was hat sie immer bei sich? Unter anderem tatsächlich eine Sonnenbrille.
5: Wenn ich ständig am Reisen bin und es mal schnell gehen muss, dann trage ich natürlich eine Sonnenbrille. Auch wenn ich nicht auffallen will, zum Beispiel am Flughafen. Aber klar, wenn mich trotzdem jemand erkennt, dann bleibe ich natürlich stehen, unterhalte mich und mache mit der Person auch ein Foto.
1: Also, wenn Sie das nächste Mal hier in Palma oder in Barcelona am Flughafen sind, schauen Sie sich die Frauen, die sich hinter ihrer Sonnenbrille regelrecht verstecken, mal ganz genau an. Vielleicht entdecken Sie ja unseren spanischen Pop-Superstar, unsere Pop-Superestrella Aitana. Hey,

jetzt reisen wir hier beim Inselradio mal ins Jahr 1982. Damals hatte Sister Nancy mit der Nummer hier einen Mega-Hit. Die Frage, wie dieser Song in 2026 klingen würde, beantworten uns die beiden französischen DJs Huguel und Solto auf Platz 6 im Countdown. Übrigens, Huguel war ja die letzten Jahre immer mal wieder im BCM-Club hier bei uns auf der Insel. Dieses Jahr ist er da nicht bestätigt, hat dafür aber feste Auftritte auf unserer Nachbarinsel Ibiza im Ushuaia und High Club. Tickets kosten dafür so 150 bis 400 Euro.

0: Im Countdown hier beim Inselradio Mallorca machen wir jetzt mal wieder einen kleinen Abstecher nach Mannheim. Und da wir Clock Clock ja schon auf Platz 10 abgehakt haben, kann das nur die gute Loi sein. Die ist mal wieder einen Platz hochgerutscht hier in der Top 20 von der 5 auf die 4 und ist gerade in London unterwegs. Zwischen Citytrip, kleinen Cafés und London-Atmosphäre postet sie fleißig Reels auf Social Media mit Natur und ein bisschen ASMR-Sounds aus der Stadt. Und gestern war sie sogar zu einem kleinen Ausflug Keramik bemalen, wie sie auf Instagram gepostet hat.
1: Ich glaube, ich mache eine Tasse, wenn es eine Tasse gibt. Was genau ich auf die Tasse taufe, weiß ich noch nicht. Ich glaube, ich mache das einfach spontan. Aber ich freue mich ganz arg. Let's go.
0: Ja, wir sind uns ziemlich sicher, die Tasse ist genauso kreativ geworden, wie ihre Musik halt ist. Auf Platz 4, Loi jetzt mit Red Eyes.

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7: Das Inselradio Mallorca hier, wunderschönen Sonntag Ihnen. Wissen Sie eigentlich, was ein Geburtsstein ist? Das sind, ich habe das mal nachgeguckt, Edelsteine, die bestimmten Geburtsmonaten oder Tierkreiszeichen zugeordnet sind. Habe ich persönlich wirklich gar keine Ahnung von. Ganz im Gegensatz zu Taylor Swift. Genau darum geht es nämlich in ihrem aktuellen Song Opalite, auf Deutsch also Opal. Das ist der Geburtsstein von ihrem Verlobten, dem NFL-Star Travis Kelce, und zufälligerweise auch ihr persönlicher Glücksstein. Und der Song zum Stein, der ist bei ihnen auch richtig beliebt, fliegt leicht wie eine Feder von Platz 3 auf die 2.
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0: All-Time High, gefühlt ihr All-Time-Favorit auf Platz 1 hier in der Inselradio Mallorca Top 20, hält sich jetzt schon einige Wochen, der gute Nico Santos. Und wussten Sie eigentlich, dass in unserem liebsten Musik-Mallorquiner auch tatsächlich ein kleiner Putzteufel steckt?
1: Wenn jetzt jemand ein Foto machen würde von der Wohnung oder wie es aussieht, dann steht da nichts rum oder so. Und ich staubsauge, glaube ich, 4-mal am Tag.
0: Einfach wirklich ein sympathischer Kerl, dieser Nico Santos. Und genau den sehen Sie übrigens am 1. August hier bei uns auf der schönsten Insel der Welt auch live. Wir holen ihn für unseren 30. 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
1: 17.30 Uhr.
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3: Im Studio Katrin Wagener. Schönen guten Tag. Die Balearen bekommen neue Boote für den Schutz der Küsten- und Meeresschutzgebiete. Jetzt das erste von insgesamt 6 eingetroffen. 4 davon gehen an Umweltbeamte unter anderem in Sóller und Colonia de San Pere. Die modernen Boote sind mit Überwachungstechnik ausgestattet, darunter auch Infrarotsysteme. Damit sollen Kontrollen auf dem Meer, der Schutz mariner Lebensräume und Einsätze in geschützten Gebieten verbessert werden. Insgesamt investiert die Balearenregierung mehr als 1 Million Euro in das Projekt, finanziert mit EU-Mitteln. In Palmasviertel Pedregarau ist ein 52-jähriger Mann festgenommen worden, weil er tagelang ein 9-jähriges Mädchen verfolgt haben soll. Laut spanischer Nationalpolizei wartete er unter anderem vor ihrer Schule, kannte ihre Wohnadresse und auch ihre täglichen Wege. Die 9-Jährige erkannte den Mann und alarmierte eine Bekannte ihrer Mutter. Mehrere Zeugen hielten den Verdächtigen fest, bis die Polizei eintraf. Gegen ihn wird wegen eines möglichen Sexualdelikts ermittelt. Er wurde unter Auflagen wieder freigelassen, darf sich dem Mädchen aber nicht nähern. In Palma sollen weitere illegale Unterkünfte in der Calle Joan Miró geschlossen werden. Dort leben noch immer Menschen in Kellerräumen, die als unzumutbar gelten. Laut Medienberichten haben Sozialarbeiter der Stadt die Bewohner in den vergangenen Wochen auf weitere Zwangsräumungen vorbereitet. 2 dieser Unterkünfte sollen demnach in den kommenden Wochen zugemauert werden. Die Betroffenen sagen, sie hätten keine bezahlbare Alternative auf Mallorca, obwohl viele arbeiten oder eine Rente bekommen. In den Kellern gibt es unter anderem Probleme mit Wasser, Schimmel und Hygiene. Der Eigentümer und Vermieter wurde bereits mit einer Millionenstrafe belegt.
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3: Bei einer Top-Temperatur von 22 Grad haben sich Sonne und Wolken heute abgewechselt. Gegen Abend kann es örtlich auch mal einen Regenschauer geben, ist nicht ganz ausgeschlossen. Die neue Woche startet dann morgen sehr sonnig und meist auch trocken bei einer Top-Temperatur von bis zu 24 Grad. Und im Laufe der neuen Woche wird es dann kontinuierlich immer wärmer.
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1: Herausgegeben vom spanischen Wetterdienst. Rund um Mallorca weht meist Südwestwind mit Windstärken von 2 bis 4. Die See ist leicht bewegt, stellenweise auch mäßig bewegt. Die Sicht bleibt dabei ohne besondere Einschränkungen. Und das Mittelmeer rund um die Insel, das hat aktuell 19 Grad.
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1: Herzlichen Glückwunsch Nico Santos zu Platz 1 in der Inselradio Top 20. Wie die nächste Woche aussieht, das entscheiden Sie. Und zwar auf inselradio.com. Da stimmen Sie ab. Patrick Rebin am Mikrofon. Schönen Sonntagabend Ihnen.

0: Wir springen hier beim Inselradio Mallorca jetzt mal zurück ins Jahr 2011. Macklemore und Ryan Lewis, das hier war ihr erster richtig, richtig großer Song, der sie international bekannt gemacht hat. Can't Hold Us, der Grundstein für eine ganz, ganz große Karriere, vor allem von Macklemore. Und den hören sie gleich noch vor sechs.
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1: Sie mögen Sardinen? Dann aufgepasst. Heute ist der letzte Tag der Sardinenmesse an der Alten Mole hier in Palma. Noch bis 22 Uhr schlemmen Sie hier leckeren Fisch, tanzen zur Musik von verschiedenen DJs und verbringen einfach einen schönen Abend am Wasser. Der Eintritt dazu ist frei. Und falls Sie den Sonntagabend entspannt und musikalisch ausklingen lassen möchten, in der Jazz Lounge im Viertel La Loncia in Palma spielt heute Gitarrist Ranu Sabach gemeinsam mit Kelpy McKenzie am Bass und Nata Badayoples am Schlagzeug. Los geht's um 22.30 Uhr. Einlass ist ab 21.30 Uhr. Die Tickets dafür kosten 6 Euro. Wichtig, bitte reservieren Sie vorher einen Tisch, wenn Sie dahin wollen. Beide Events finden Sie zum entspannten Nachlesen natürlich auch nochmal auf inselradio.com.
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1: Immer noch eher wechselhaftes Wetter bei Ihnen in Deutschland mit teilweise dicken Wolken und auch manchmal noch Regen. Hamburg bewölkt bei 16 Grad, Berlin Mix aus Sonne und Wolken und 17 Grad in Leipzig. Da ist noch recht viel Sonne aktuell am Himmel bei 17 Grad. Schauen wir mal Richtung Westen rüber. Düsseldorf meldet 14 Grad, hier ist es bewölkt. In Frankfurt am Main haben wir einen Mix aus Sonne und Wolken bei 17 Grad. Stuttgart meldet bewölkte 15 Grad. Und in München, da sind wir ebenfalls bei bewölkten 15 Grad. Die Schweiz sieht dagegen recht schön aus. Hier zwar auch einige Wolken am Himmel, die Sonne zeigt sich aber trotzdem häufig. In Zürich beispielsweise mit einem Mix aus Sonne und Wolken und 16 Grad. Und in Österreich, da sind wir noch ein bisschen bewölkter unterwegs. Trotzdem angenehmer als in Deutschland, weil vor allem auch größtenteils trocken. Wien bewölkt bei 15 Grad. In den europäischen Hauptstädten ist von allem ein bisschen was dabei. Regen hätte ich in Dublin, hier bei 12 Grad. Die Sonne scheint in Kopenhagen bei 13 Grad.
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1: Sonne und Wolken im Mix heute hier bei uns auf der Insel. Dazu gibt es eine Top-Temperatur von 22 Grad. Meist bleibt es auch trocken, ganz lokal kann es auch mal Regen geben. Vor allem jetzt dann gegen Abend. Die Regenwahrscheinlichkeit heute laut dem spanischen Wetterdienst bei etwa 10%. Palma immer noch recht nah dran an der Tagestop-Temperatur mit 20 Grad und Sonnenschein. So ein bisschen bewölkter ist es im Inselnorden rund um Sa Pobla hier bei 20 Grad. Der Südosten der Insel meldet 19 Grad. In Calador hier ebenfalls schön sonnig. Schauen wir auf den Inselradio Mallorca Wettertrend. Die neue Woche morgen startet sehr sonnig und meist trocken mit bis zu 24 Grad Top-Temperatur. Im Laufe der Woche wird es dann aber immer wärmer.
0: 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Es ist 18 Uhr. 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
2: Im Studio Nanju Kuhlmann. Schönen guten Abend. In der neuen UNICEF-Kinderwohlstudie landet Deutschland erneut nur im unteren Mittelfeld. Vergleichsweise viele Kinder leben demnach in Armut. Auch im Bereich Bildung läuft es nicht so gut. Mehr von Tim Britztrup.
3: Von 37 überprüften eher wohlhabenden Ländern landet Deutschland auf Platz 25 und bleibt damit nach Einschätzung der Studienautoren weit hinter seinen Möglichkeiten zurück. 15% der Kinder leben demnach in armen Verhältnissen. Dramatisch sieht es in Sachen Bildung aus. Nur 60% der 15-Jährigen erreichen die Mindestkompetenzen in Lesen und Mathematik. Auch bei der physischen und psychischen Gesundheit reicht es nur fürs Mittelfeld. Auf den vorderen Plätzen liegen Dänemark, die Niederlande und Frankreich.
2: In Dölzig bei Leipzig hat ein ausgebrochener Tiger einen Menschen verletzt. Wie die Leipziger Volkszeitung berichtet, wurde die Raubkatze von der Polizei erschossen. Mehr von Colin Mock.
4: Das Tier war offenbar aus dem privaten Gehege einer Domteurin ausgebüxt. Die Polizei rückte mit einem Großaufgebot an, um sicherzugehen, dass keine weiteren Raubtiere entkommen sind. Die Behörden haben die Tigerschau schon länger im Blick. Thomas Druskert, der Ortsvorsteher von Dölzig, forderte gegenüber der Leipziger Volkszeitung Konsequenzen. Die Tiere müssten in eine andere Haltungsform überführt werden, sagte er.
2: In Pforzheim ist eine sogenannte Luftmine erfolgreich entschärft worden. Der Blindgänger aus dem Zweiten Weltkrieg wiegt 1,8 Tonnen. Fast 30.000 Menschen mussten dafür aus ihren Wohnungen raus. Die riesige Bombe war bei Bauarbeiten entdeckt worden. Fast 9 Millionen Menschen in Deutschland haben gestern den ESC gesehen, etwas weniger als im vergangenen Jahr. Überraschende Gewinnerin wurde die Sängerin Dara aus Bulgarien. Der deutsche Beitrag von Sarah Engels landete weit hinten auf Platz 23. Im Saarland wird bald wieder erste Bundesliga gespielt. Der SV Elversberg steigt nach einem 3:0 gegen Münster zusammen mit Schalke direkt aus der zweiten Liga auf. Hannover 96 spielt gegen Wolfsburg Relegation. Runter in die dritte geht's dagegen für Düsseldorf. Fürth muss in die Entscheidungsspiele gegen Essen.
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1: Schönen Sonntagabend Ihnen, das Inselradio Mallorca hier mit Patrick Rebin am Mikrofon. CSDS. Calviar sucht den super Staplerfahrer. Und das Beste dran ist, dass sie nicht mal Gabelstapler fahren können müssen dafür. Und Geld gibt's obendrauf auch noch übrigens. Klingt doch alles fantastisch, oder? Was es genau damit auf sich hat, das verrate ich Ihnen gleich in weniger als 10 Minuten.
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Können Sie Gabelstapler fahren? Nein, stopp, halt, falsche Frage. Wollten Sie schon immer mal Gabelstapler fahren? Das Inselradio Mallorca hier. Jetzt mal ganz ehrlich, das ist doch so ein absoluter Männertraum. Ja, mit so einem Gabelstapler wirklich ultraschweren Kram von A nach B bewegen, so ein bisschen damit rumcruisen und einfach Spaß damit haben. Und genau das geht jetzt hier bei uns auf der schönsten Insel der Welt. Und das Beste dran ist, sie werden sogar noch dafür bezahlt. Ist kein Scherz. Die Gemeinde Calvià, die sucht aktuell Leute, die die Bühnen vom Mallorca Live Festival aufbauen. Und in der Stellenanzeige, da steht eben drin, dass sie Stapler fahren müssen. Und wenn sie es nicht können, dann bekommen sie es gezeigt. Ohne Führerschein oder sonst irgendwas. Das ist doch mal was, oder? 1600 Euro, ein Monat Arbeit. Sie sorgen dafür, dass die Bühne fürs größte Musikfestival der Insel steht und dürfen sich nebenbei noch den Traum erfüllen, mal Gabelstapler fahren zu dürfen. Und ja, ich weiß, Bühnen aufbauen ist kein leichter Job. Ich habe das selber ein paar Jahre gemacht. Ich weiß da wirklich, wovon ich spreche. Aber ich kann Ihnen auch sagen, es macht auch verdammt viel Spaß. Alle Infos zu dem Job gibt's bei Facebook auf der Jobseite der Gemeinde Calvià. IFOC Calvià.

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0: Das Inselradio Mallorca am Sonntagabend. Jetzt stellen Sie sich mal vor, Sie vermieten eine Villa hier auf der Insel. Plötzlich zahlt die Person nicht mehr und fordert stattdessen einen fünfstelligen Betrag von Ihnen, damit die wieder auszieht. Das ist eine neue Art der Hausbesetzung hier bei uns auf der Insel. Was Juristen dazu sagen, das hören Sie gleich um halb in den Lokalnachrichten von Katrin Wagener.
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1: Es ist 18.30 Uhr.
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3: Im Studio Katrin Wagener. Schönen guten Abend. Auf Mallorca gibt es eine neue Form der Hausbesetzung. Das schreibt heute die Tageszeitung Ultima Hora. Seit vergangenem Sommer sollen mehr als 200 Luxusvillen betroffen sein. Dabei mieten die Täter die Häuser zunächst legal an, zahlen dann aber nicht mehr und fordern Geld, um wieder auszuziehen. Fälle gab es unter anderem in Son Vida, Portal, Santa Ponsa und Porte Poyenza. Laut Polizei werden teils 150.000 Euro für den Auszug verlangt. Viele Eigentümer einigen sich aber außergerichtlich. Juristen warnen, dass organisierte Gruppen gezielt solche Fälle ausnutzen. In Palma sind Eltern wegen mutmaßlicher Misshandlung ihrer Kinder festgenommen worden. Der Fall kam ans Licht, nachdem ihre Tochter mit Verletzungen in ein Krankenhaus kam. Laut Nationalpolizei hatte das Mädchen Spuren von Schlägen mit einem Gürtel am Körper und sagte aus, ihr Vater habe sie geschlagen. Außerdem berichtete sie von regelmäßiger Gewalt gegen sie und ihren jüngeren Bruder. Die Polizei nahm die Eltern am Donnerstag fest. Die beiden Kinder wurden von den Eltern getrennt und in eine Einrichtung des Jugendschutzes gebracht. In zwei Parkhäusern in Palma soll die Suche nach einem freien Platz einfacher werden. Die städtische Parkhausgesellschaft hat ein neues, intelligentes System für die Parkhäuser in der Calle Manacor und Marqués de la Seña beschlossen. Sensoren erfassen dann jede einzelne Stellfläche. Über rote und grüne Lichter sehen Autofahrer direkt, welche Plätze frei oder belegt sind. Zusätzlich zeigen Informationstafeln den aktuellen Belegungsstatus an. Das System gibt es bereits in den Parkhäusern Santa Pagesa, Via Roma und Antoni Maura.
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3: Bei einer Top-Temperatur von 22 Grad haben sich Sonne und Wolken heute abgewechselt. Gegen Abend kann es örtlich auch mal einen Regenschauer geben, ist nicht ganz ausgeschlossen. Die neue Woche startet dann morgen sehr sonnig und meist auch trocken bei einer Top-Temperatur von bis zu 24 Grad. Und im Laufe der neuen Woche wird es dann kontinuierlich immer wärmer.
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1: 935 Starts und Landungen heute insgesamt hier bei uns auf dem Insel-Airport in Palma, haben auch einige Verspätungen mit dabei. Bei den Ankünften, da sieht's ganz gut aus, hier wenig dolle Verspätungen, alle immer nur so ein paar Minütchen. Eine kleine Ausnahme ist ein Flieger aus Köln, sollte eigentlich um 19.10 Uhr, also so in einer knappen halben Stunde etwa hier landen. Statt jetzt wird es allerdings 20.40 Uhr, also deutlich später. Heißt für Sie, wenn Sie jemanden aus dieser Maschine abholen wollen, dann brauchen Sie jetzt wirklich noch nicht loszufahren, können erstmal noch ganz entspannt Ihr Abendessen genießen und gehen dann später abholen.
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1: Und mit mir, Patrick Rebin. Ich wünsche Ihnen einen tollen Sonntagabend. Spannen Sie noch gut aus und dann morgen einen guten Start in die neue Woche. We'll be right back.

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1: Die Tage hatte ich Ihnen schon mal den absoluten Kassenschlager auf Mallorcas Märkten aktuell vorgestellt. Das ist der Thunfisch. Auf Pizza, als Sandwich oder auch im Salat ist das ja einfach lecker. Jetzt kommt aber noch ein weiterer Kundenfavorit dazu hier auf den Wochenmärkten. Und das sind die Aprikosen. Richtig frisch hier auf der Insel geerntet. Vor allem die Gegend rund um Porreres ist für ihre Aprikosen bekannt. Die kosten auf den Wochenmärkten so um die 6 Euro etwa. Und Märkte finden Sie morgen zum Wochenstart, zum Beispiel in Calviar oder auch in Manacor. Die ganze Liste, wann, wo, welcher Markt ist, die gibt's auch nochmal zum entspannten Nachlesen auf inselradio.com.
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Das Wochenende liegt langsam in seinen letzten Zügen. Schönen Sonntagabend, das Inselradio Mallorca hier. Ich bin Patrick Rebin, habe Sie jetzt die letzten paar Stunden durch Ihren Sonntagnachmittag begleitet, bin jetzt dann aber selbst im Feierabend und verabschiede mich. Dementsprechend von Ihnen übergebe hier bei uns ans Abendprogramm. Heißt für Sie um 10 vor 8 hören Sie zum Beispiel nochmal, was Sie heute oder die kommenden Tage auf der schönsten Insel der Welt noch alles erleben. Und ansonsten gibt es die ganze Nacht durch die beste Musik und richtig viel Inselfeeling für Sie. Ich sage tschüss, wünsche Ihnen morgen auf jeden Fall schon mal einen schönen Wochenstart und wir hören uns dann morgen Mittag wieder.

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2: Nochmal ein letzter Blick aufs Wetter an diesem Sonntagabend hier beim Inselradio Mallorca. Und es bleibt bei Ihnen in Deutschland eher durchwachsen. Heißt im Zweifel lieber mal einen Schirm mitnehmen, wenn Sie heute noch raus wollen. Hamburg aktuell trocken, 16 Grad und bewölkt. Berlin 17 Grad, ebenfalls bewölkt. In Leipzig haben wir noch die letzten Sonnenstrahlen bei 17 Grad. Schauen wir Richtung Westen rüber. Düsseldorf 14 Grad, auch hier dicke Wolken am Himmel. Genau wie in Frankfurt bei 17 Grad. Stuttgart 15 Grad, hier ist es ein Mix aus Sonne und Wolken. Und in München ist es bewölkt bei 14 Grad. In der Schweiz sieht es deutlich schöner aus. Hier auch mehr Sonne als in Deutschland. Zürich 16 Grad, leichter Mix aus Sonne und Wolken. Und in Österreich, da ist es ebenfalls einigermaßen schön. Hier zwar auch einige Wolken, es ist aber zum Glück immerhin meistens trocken. Wien bewölkt bei 15 Grad. In den europäischen Hauptstädten von allem ein bisschen was dabei. Regen momentan über dem Eiffelturm in Paris bei 12 Grad. Sonnenschein gibt's in Kopenhagen bei 13 Grad.
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2: Hier auf der Insel geht ein schöner Tag, standesgemäß natürlich auch schön zu Ende mit einem Mix aus Sonne und Wolken. Dazu gibt es eine Regenwahrscheinlichkeit von rund 10%. Nur sagt uns der spanische Wetterdienst, jetzt gegen Abend kann es dann aber lokal auch mal noch ein bisschen regnen. Die Chance trotzdem recht gering. Aktuell sieht es noch ganz gut aus. Palma meldet 20 Grad, leichte Wölkchen am Himmel im Inselnorden. Sieht sonnig aus, Sapobla bei 20 Grad, sehr schön. Und auch der Insel Osten größtenteils sonnig. In Porto Cristo messen wir beispielsweise 19 Grad. Schauen wir auf den Inselradio Mallorca Wettertrend. Die neue Woche morgen startet sehr sonnig, meist trocken mit bis zu 24 Grad Top-Temperatur. Und im Laufe der Woche wird es dann auch immer wärmer.
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3: Im Studio Uwe Schimonek. Schönen guten Abend. In der neuen UNICEF-Kinderwohlstudie landet Deutschland erneut nur im unteren Mittelfeld. Vergleichsweise viele Kinder leben demnach in Armut. Auch im Bereich Bildung läuft es nicht gut. Mehr von Tim Britztrup.
4: Von 37 überprüften eher wohlhabenden Ländern landet Deutschland auf Platz 25 und bleibt damit nach Einschätzung der Studienautoren weit hinter seinen Möglichkeiten zurück. 15% der Kinder leben demnach in armen Verhältnissen. Dramatisch sieht es in Sachen Bildung aus. Nur 60% der 15-Jährigen erreichen die Mindestkompetenzen in Lesen und Mathematik. Auch bei der physischen und psychischen Gesundheit reicht es nur fürs Mittelfeld. Auf den vorderen Plätzen liegen Dänemark, die Niederlande und Frankreich.
5: Justizministerin Hubich will in bestimmten Fällen das Trennungsjahr bei Scheidungen abschaffen. Bei häuslicher Gewalt etwa soll es wegfallen, sagte die SPD-Politikerin der katholischen Nachrichtenagentur. Außerdem sollen Frauen entscheiden dürfen, welches Familiengericht verhandelt, um ihren neuen Wohnort besser geheim halten zu können. Die dänischen Behörden warnen davor, sich dem toten Buckelwal vor Anholt zu nähern. Der Kadaver könnte explodieren oder Krankheiten übertragen. Mittlerweile steht fest, dass es sich um den mehrfach an der deutschen Küste gestrandeten Buckelwal handelt. Mehr von Max Heuchert.
6: Letzte Sicherheit hat der Tracker gebracht, den Experten bei der Untersuchung des Kadavers gefunden haben. Das Ortungsgerät liegt nun bei der dänischen Regierung. Der Buckelwal war mit einer umstrittenen Rettungsaktion Ende April in die Nordsee gebracht und vor der Küste Dänemarks freigelassen worden. Mecklenburg-Vorpommerns Umweltminister Till Backhaus bedauert den Tod. Er sagt, der Rettungsversuch sei richtig gewesen, trotz schlechter Chancen.
5: Russland hat in der Nacht zu heute nach eigenen Angaben über 500 ukrainische Drohnen abgeschossen. Bei den Angriffen auf die Region Moskau sollen 4 Menschen getötet worden sein. Russland hatte nach einem kurzen Waffenstillstand zuletzt die Ukraine mit heftigen Angriffen überzogen. Präsident Selenskyj hatte Vergeltung angekündigt.
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1: Wandteppiche, Skulpturen und einzigartige Gemälde. Nein, ich will Ihnen hier keinen Museumsbesuch unterjubeln, sondern eine Cocktailbar mitten in Palma empfehlen. Die Bar Bacco nimmt Sie heute noch mit auf eine kleine Zeitreise, und zwar in die Epoche des Barocks. Das Ganze mit offenem Kamin und opulenter Dekoration, die eine wahnsinnig interessante und tolle Atmosphäre schaffen. Die Bar liegt mitten in der Innenstadt von Palma, hat heute noch von 20 Uhr bis 0.30 Uhr geöffnet und ist ein wirklich ganz besonderer Ort, um den Sonntag ausklingen zu lassen. Und jetzt habe ich noch einen Tipp zum Vormerken für Sie drin. Am 29. und 30. Mai erleben Sie das Tribufest 2026. Das ist ein Musikfestival für die ganze Familie. Auf mehreren Bühnen erleben Sie hier Konzerte, Zirkusshows, Workshops und Spielbereiche. Dazu kommt eine Bibliothek mit Holzspielzeug, ein ökologisches Karussell, Ruhezonen mit Hängematten und auch ein Babybereich. Das klingt doch mal nach einem richtig tollen Familienwochenende, und Kinder unter 3 Jahren, die kommen auch noch kostenlos rein. Tickets dafür gibt's online ab 30 Euro. Das Festival findet im Satore Stadtpark in Felanitz statt. Und alle Infos zu den beiden Tipps sowie noch ganz viele mehr finden Sie natürlich auch auf inselradio.com.
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1: Im Studio Uwe Schimonek, schönen guten Abend. Deutschland schneidet bei einer internationalen Kinderwohlstudie nicht so gut ab. Von 37 überprüften eher wohlhabenden Ländern landet Deutschland auf Platz 25. Mehr von Tim Britztrup.
2: Unter anderem leben demnach vergleichsweise viele Kinder in Armut. Auch im Bereich Bildung liegt Deutschland auf den hinteren Plätzen. Nur 60% der 15-Jährigen erreichen die Mindestkompetenzen in Lesen und Mathe. Auf den vorderen Plätzen liegen Dänemark, die Niederlande und Frankreich. Und auch Länder mit deutlich schwächerer Wirtschaftsleistung wie Portugal oder Litauen schneiden viel besser ab. Als Lösung schlägt UNICEF Deutschland vor, gezielt Kinderarmut zu bekämpfen und in benachteiligte Kinder zu investieren.
1: Die Verhandlungen um ein Ende des Iran-Kriegs sind offenbar weiter festgefahren. Von Seiten der USA gibt es kein Entgegenkommen auf die Vorschläge aus Teheran, heißt es jetzt von iranischen Medien. Die Rede ist von überzogenen Bedingungen der US-Regierung und einer Sackgasse in den Verhandlungen. In Dölzig bei Leipzig hat ein Tiger in seinem Gehege einen Menschen verletzt und ist dann ausgebrochen. Wie die Leipziger Volkszeitung berichtet, wurde die Raubkatze von der Polizei erschossen. Mehr von Colin Mock.
3: Das Tier war offenbar aus dem privaten Gehege einer Domteurin ausgebüxt. Die Polizei rückte mit einem Großaufgebot an, um sicherzugehen, dass keine weiteren Raubtiere entkommen sind. Die Behörden haben die Tigerschau schon länger im Blick. Thomas Druskert, der Ortsvorsteher von Dölzig, forderte gegenüber der Leipziger Volkszeitung Konsequenzen. Die Tiere müssten in eine andere Haltungsform überführt werden, sagte er.
1: Die Weltgesundheitsorganisation schlägt Ebola-Alarm. Im Kongo und in Uganda ist eine seltene Variante der Krankheit ausgebrochen. Über 80 Menschen sind daran schon gestorben. Die Hilfsorganisation Ärzte ohne Grenzen bezeichnet die schnelle Ausbreitung als äußerst besorgniserregend.
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1: Im Studio Uwe Schimonek, schönen guten Abend. In der neuen UNICEF-Kinderwohlstudie landet Deutschland erneut nur im unteren Mittelfeld. Vergleichsweise viele Kinder leben demnach in Armut. Auch im Bereich Bildung läuft es nicht gut. Mehr von Tim Britztrup.
2: Von 37 überprüften eher wohlhabenden Ländern landet Deutschland auf Platz 25 und bleibt damit nach Einschätzung der Studienautoren weit hinter seinen Möglichkeiten zurück. 15% der Kinder leben demnach in armen Verhältnissen. Dramatisch sieht es in Sachen Bildung aus. Nur 60% der 15-Jährigen erreichen die Mindestkompetenzen in Lesen und Mathematik. Auch bei der physischen und psychischen Gesundheit reicht es nur fürs Mittelfeld. Auf den vorderen Plätzen liegen Dänemark, die Niederlande und Frankreich.
1: Justizministerin Hubig will in bestimmten Fällen das Trennungsjahr bei Scheidungen abschaffen. Bei häuslicher Gewalt etwa soll es wegfallen, sagte die SPD-Politikerin der katholischen Nachrichtenagentur. Außerdem sollen Frauen entscheiden dürfen, welches Familiengericht verhandelt, um ihren neuen Wohnort besser geheim halten zu können. Die dänischen Behörden warnen davor, sich dem toten Buckelwal vor Anholt zu nähern. Der Kadaver könnte explodieren oder Krankheiten übertragen. Mittlerweile steht fest, dass es sich um den mehrfach an der deutschen Küste gestrandeten Buckelwal handelt. Mehr von Max Heuchert.
3: Letzte Sicherheit hat der Tracker gebracht, den Experten bei der Untersuchung des Kadavers gefunden haben. Das Ortungsgerät liegt nun bei der dänischen Regierung. Der Buckelwal war mit einer umstrittenen Rettungsaktion Ende April in die Nordsee gebracht und vor der Küste Dänemarks freigelassen worden. Mecklenburg-Vorpommerns Umweltminister Till Backhaus bedauert den Tod. Er sagt, der Rettungsversuch sei richtig gewesen, trotz schlechter Chancen.
1: Der Katholikentag in Würzburg ist mit einem Friedensappell zu Ende gegangen. Der Vorsitzende der Bischofskonferenz Wilmer sagte, eine Kirche, die hinausgeht, die Brandherde löschen will, wird vielleicht müde, vielleicht angegriffen, vielleicht missverstanden, aber sie wird leuchten. Über 70.000 Menschen waren bei dem Treffen dabei.
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1: Im Studio Anna Löwer. Schönen guten Abend. In der neuen UNICEF-Kinderwohlstudie landet Deutschland erneut nur im unteren Mittelfeld. Vergleichsweise viele Kinder leben demnach in Armut, auch im Bereich Bildung. Läuft es nicht gut? Mehr von Tim Britztrup.
2: Von 37 überprüften eher wohlhabenden Ländern landet Deutschland auf Platz 25 und bleibt damit nach Einschätzung der Studienautoren weit hinter seinen Möglichkeiten zurück. 15% der Kinder leben demnach in armen Verhältnissen. Dramatisch sieht es in Sachen Bildung aus. Nur 60% der 15-Jährigen erreichen die Mindestkompetenzen in Lesen und Mathematik. Auch bei der physischen und psychischen Gesundheit reicht es nur fürs Mittelfeld. Auf den vorderen Plätzen liegen Dänemark, die Niederlande und Frankreich.
1: Die Verhandlungen um ein Ende des Iran-Kriegs sind offenbar weiter festgefahren. Von Seiten der USA gibt es kein Entgegenkommen auf die Vorschläge aus Teheran, heißt es jetzt von iranischen Medien. Die Rede ist von überzogenen Bedingungen der US-Regierung und einer Sackgasse in den Verhandlungen. In Dölzig bei Leipzig hat ein Tiger in seinem Gehege einen Menschen verletzt und ist dann ausgebrochen. Wie die Leipziger Volkszeitung berichtet, wurde die Raubkatze von der Polizei erschossen. Das Tier war offenbar in dem privaten Gehege einer Dompteurin untergebracht. Die Polizei war mit einem Großaufgebot vor Ort, um sicherzugehen, dass keine weiteren Raubtiere entkommen sind. Justizministerin Hubig will in bestimmten Fällen das Trennungsjahr bei Scheidungen abschaffen. Bei häuslicher Gewalt etwa soll es wegfallen, sagte die SPD-Politikerin der katholischen Nachrichtenagentur. Außerdem sollen Frauen entscheiden dürfen, welches Familiengericht verhandelt, um ihren neuen Wohnort besser geheim halten zu können. Im Saarland wird bald wieder erste Fußball-Bundesliga gespielt. Die SV Elversberg steigt nach einem 3:0 gegen Münster zusammen mit Schalke direkt aus der zweiten Liga auf. Paderborn spielt gegen Wolfsburg Relegation. Runter in die dritte geht's dagegen für Düsseldorf. Fürth muss in die Entscheidungsspiele gegen Essen.
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2: Im Studio Anna Löwer. Schönen guten Abend. Deutschland schneidet in einer internationalen Kinderwohlstudie nicht so gut ab. Von 37 überprüften eher wohlhabenden Ländern landet Deutschland auf Platz 25. Unter anderem leben demnach vergleichsweise viele Kinder in Armut. Auch im Bereich Bildung liegt Deutschland auf den hinteren Plätzen. Nur 60% der 15-Jährigen erreichen die Mindestkompetenzen in Lesen und Mathe. Auf den vorderen Plätzen liegen Dänemark, die Niederlande und Frankreich. Nach dem Ausbruch einer seltenen Variante der Ebola-Krankheit im Kongo sieht die Bundesregierung keinen Anlass, Vorkehrungen zu treffen. Gesundheitsministerin Waken sagte im Ersten, eine neue Pandemie halte sie für nahezu ausgeschlossen. Die WHO hatte für die betroffenen Regionen den Gesundheitsnotstand ausgerufen. In Dölzig bei Leipzig hat ein Tiger einen Menschen verletzt und ist dann aus seinem Gehege ausgebrochen. Wie die Leipziger Volkszeitung berichtet, wurde die Raubkatze von der Polizei erschossen. Mehr von Colin Mock.
3: Das Tier wurde offenbar in einem privaten Gehege einer Domteurin gehalten und hat dort einen Helfer verletzt. Die Polizei war mit einem Großaufgebot vor Ort, um sicherzugehen, dass keine weiteren Raubtiere entkommen sind. Die Behörden haben die Tigerschau schon länger im Blick. Thomas Druskert, der Ortsvorsteher von Dölzig, forderte gegenüber der Leipziger Volkszeitung Konsequenzen. Die Tiere müssten in eine andere Haltungsform überführt werden, sagte er.
2: Fußball-Bundesligist Eintracht Frankfurt hat sich von Trainer Albert Riera getrennt. Der Club gab am Abend bekannt, dass die Zusammenarbeit sowohl mit Riera als auch mit den beiden Co-Trainern beendet ist. Ein Nachfolger ist noch nicht bekannt. Das Saarland bekommt wieder Erstligafußball. Elversberg hat sich mit einem Sieg gegen Münster den ersten Bundesliga-Aufstieg der Vereinsgeschichte gesichert. Paderborn könnte nachziehen, muss dafür aber Wolfsburg in der Relegation schlagen. Direkt in Liga 3 geht es dagegen für Düsseldorf.
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1: Im Studio Anna Löwer. Schönen guten Abend. In der neuen UNICEF-Kinderwohlstudie landet Deutschland erneut nur im unteren Mittelfeld. Vergleichsweise viele Kinder leben demnach in Armut, auch im Bereich Bildung. Läuft es nicht gut? Mehr von Tim Britztrup.
2: Von 37 überprüften eher wohlhabenden Ländern landet Deutschland auf Platz 25 und bleibt damit nach Einschätzung der Studienautoren weit hinter seinen Möglichkeiten zurück. 15% der Kinder leben demnach in armen Verhältnissen. Dramatisch sieht es in Sachen Bildung aus. Nur 60% der 15-Jährigen erreichen die Mindestkompetenzen in Lesen und Mathematik. Auch bei der physischen und psychischen Gesundheit reicht es nur fürs Mittelfeld. Auf den vorderen Plätzen liegen Dänemark, die Niederlande und Frankreich.
1: Nach dem Ausbruch einer seltenen Variante der Ebola-Krankheit im Kongo sieht die Bundesregierung keinen Anlass, Vorkehrungen zu treffen. Gesundheitsministerin Waken sagte im Ersten, eine neue Pandemie halte sie für nahezu ausgeschlossen. Die WHO hatte für die betroffenen Regionen den Gesundheitsnotstand ausgerufen. In Dölzig bei Leipzig hat ein Tiger in seinem Gehege einen Menschen verletzt und ist dann ausgebrochen. Wie die Leipziger Volkszeitung berichtet, wurde die Raubkatze von der Polizei erschossen. Das Tier war offenbar in dem privaten Gehege einer Dompteurin untergebracht. Die Polizei war mit einem Großaufgebot vor Ort, um sicherzugehen, dass keine weiteren Raubtiere entkommen sind. Fußball-Bundesligist Eintracht Frankfurt hat sich von Trainer Albert Riera getrennt. Der Club gab am Abend bekannt, dass die Zusammenarbeit sowohl mit Riera als auch mit den beiden Co-Trainern beendet ist. Ein Nachfolger ist noch nicht bekannt. Im Saarland wird bald wieder erste Fußball-Bundesliga gespielt. Die SV Elversberg steigt nach einem 3:0 gegen Münster zusammen mit Schalke direkt aus der zweiten Liga auf. Paderborn spielt gegen Wolfsburg Relegation. Runter in die dritte geht's dagegen für Düsseldorf. Fürth muss in die Entscheidungsspiele gegen Essen.
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1: Im Studio Anna Löwer. Die Weltgesundheitsorganisation schlägt Ebola-Alarm. Im Kongo und in Uganda ist eine seltene Variante der Krankheit ausgebrochen. Über 80 Menschen sind schon daran gestorben. Eine neue weltweite Pandemie ist aber eher nicht zu befürchten, sagt Gesundheitsministerin Wagen in der ARD.
2: Das halte ich für nahezu ausgeschlossen. Das ist jetzt eine Warnstufe der WHO, die die WHO ausgerufen hat, um jetzt tatsächlich vor Ort zu unterstützen. Aber es ist ein örtliches Geschehen und es ist aus meiner Sicht nahezu ausgeschlossen, dass es jetzt noch weitere Warnstufen geben muss.
1: Innenminister Dobrindt will massiv in den Zivilschutz investieren. Wie die Bild berichtet, plant er ein 10 Milliarden Euro Sonderprogramm. Unter anderem soll an 50 Standorten eine medizinische Bundestaskforce aufgebaut werden, um auf eine Großzahl von Verletzten vorbereitet zu sein. Deutschland schneidet in einer internationalen Kinderwohlstudie nicht so gut ab. Von 37 überprüften eher wohlhabenden Ländern landet Deutschland auf Platz 25. Mehr von Tim Britztrup.
3: Unter anderem leben demnach vergleichsweise viele Kinder in Armut. Auch im Bereich Bildung liegt Deutschland auf den hinteren Plätzen. Nur 60% der 15-Jährigen erreichen die Mindestkompetenzen in Lesen und Mathe. Auf den vorderen Plätzen liegen Dänemark, die Niederlande und Frankreich. Und auch Länder mit deutlich schwächerer Wirtschaftsleistung wie Portugal oder Litauen schneiden viel besser ab. Als Lösung schlägt UNICEF Deutschland vor, gezielt Kinderarmut zu bekämpfen und in benachteiligte Kinder zu investieren.
1: Justizministerin Hubig will in bestimmten Fällen das Trennungsjahr bei Scheidungen abschaffen. Bei häuslicher Gewalt etwa soll es wegfallen, sagte die SPD-Politikerin der katholischen Nachrichtenagentur. Außerdem sollen Frauen entscheiden dürfen, welches Familiengericht verhandelt, um ihren neuen Wohnort besser geheim halten zu können.
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1: Im Studio Anna Löwer. Innenminister Dobrindt will massiv in den Zivilschutz investieren. Wie die Bild berichtet, plant er ein 10 Milliarden Euro Sonderprogramm. Nanju Kuhlmann mit den Details.
2: Das Geld soll unter anderem in zusätzliche